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3: Guten Morgen.
4: Guten Morgen zusammen.
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3: 29 Grad maximal bekommen wir heute in der gesamten Energy-Region. Dazu gibt es tagsüber noch ein paar Regentropfen, aber hey, wirklich nur ein paar. Wir schauen noch kurz ins Detail nach Osselsheim, da haben wir 18 Grad und in Degerloch, da haben wir ebenfalls 18 Grad.
4: Ich habe da schon mal einen Blick auf die Straßen geworfen und aktuell haben wir da freie Fahrt in der gesamten Energy-Region.
3: Oh, das ist Musik in den Ohren eines jeden Menschen, der jetzt gerade Auto fahren muss. Deshalb,
4: absolut.
3: Ja, zieht durch, kommt rechtzeitig zur Arbeit, verschlaft nicht. Wenn ihr im Auto sitzen bleiben wollt, dann nur, weil ihr Energy-Region Stuttgart hört. Eine andere Ausrede gibt's nicht. Hey, wir haben immer die besten und die neuesten Hits, zum Beispiel Alex Warren. Did you know?

0: Let's go! 5.10 Uhr ganz genau, ich höre Energy Region Stuttgart. Kiki ist auch wieder am Start. Guten Morgen, Kiki.
1: Guten Morgen.
0: Wie hast du geschlafen?
1: Ach, wieder kurz. Es ist wirklich eine schlimme Woche für mich. Also es sind immer jede Nacht gefühlt waren es jetzt unter drei, nicht nur gefühlt, es sind immer unter 3 Stunden, aber hey.
0: Aber hey.
1: Es wird besser.
0: Okay,
1: irgendwie.
0: Wir hoffen, dass es besser wird. Zumindest mit Harrison, All the Things She Said.

0: 5:16 Uhr, ihr hört Energy Region Stuttgart und schreibt jetzt hoffentlich mit.
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0: Mitte der Woche, wir feiern Bergfest und auch hier bringen wir 3 Themen mit, die ihr heute unbedingt wissen solltet und oder auch gerne weitererzählen könnt.
2: Heidi Klum hat jetzt mit dem Süßwarenhersteller Hitchies einen Halloween-Kalender auf den Markt gebracht, der einem das Warten auf das 4 Monate entfernte Fest ein bisschen vereinfachen soll.
0: Easy, finde ich irgendwie witzig. Angelina Jolie hat jetzt verraten, dass sie seit der Trennung von Brad Pitt vor 10 Jahren seitdem kein einziges Date mehr hatte.
2: Oh wow, das ist eine lange Zeit. In Amsterdam hat sich ein Vater beim Kindergeburtstag ein bisschen verkalkuliert und im Nachhinein von allen Eltern dann auch noch 1,83 Euro für die Gastgeschenktütchen verlangt.
0: Alter, 1,83 Euro, da hat sie doch nicht mehr alle!
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1: Guten Morgen, wir haben es 5:30.
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1: Den Regenschirm würde ich heute mal lieber einpacken. Es sieht nämlich ein bisschen nach Regen aus und Gewitter natürlich auch noch. Dazu gibt es 29 Grad und maximal in der gesamten Energieregion. Nichts und maximal, nur maximal in der gesamten Energieregion. Schauen wir kurz aufs Detail. Da haben wir Ellhofen mit 19 Grad und Ittenberg mit 18 Grad.
2: Wir schauen einmal zusammen auf die Straßen. Vorsicht im Kreis Freudenstadt auf der Landstraße zwischen Ruhestein und Obertal. Da liegt ein umgestürzter Baum. Das ist sicher noch ein Überbleibsel von dem Gewitter heute Nacht. Wir schauen aber jetzt, was heute so wichtig wird.
3: Mit Cornelius Dreger, guten Morgen. Gelingt jetzt der Durchbruch? Die Spitzen von Schwarz-Rot treffen sich heute zum Koalitionsausschuss und wollen die Weichen für die ganz großen Reformen stellen. Bei der Rente präsentiert sich die Regierung zupackend und einig. Das soll nun auch bei anderen Themen gelingen, etwa bei der Steuerreform. Die EU will die Paketflut von Temuschien und Co. eindämmen. Auf Sendungen aus Nicht-EU-Ländern mit unter 150 Euro Warenwert wird ab heute pauschal 3 Euro Zoll pro Produktgruppe fällig. Heißt, ein T-Shirt und eine Haarspange kosten etwa 6 Euro extra, 2 oder 5 T-Shirts nur 3. In Venezuela sind nach dem verheerenden Erdbeben vor einer Woche bisher fast 6.500 Menschen gerettet worden. Darunter ist auch ein Dreijähriger. Das Kind wurde gestern, 6 Tage nachdem es verschüttet wurde, lebend aus den Trümmern eines Hauses geborgen. Die Zahl der Toten liegt offiziell bei über 1.900. Über die Zukunft von Bundestrainer Nagelsmann wird in den kommenden Tagen entschieden. DFB-Präsident Neuendorf hat eine gründliche Analyse angekündigt. Unterdessen läuft die WM weiter. Norwegen hat sich im 16. Finale gegen die Elfenbeinküste mit 2:1 durchgesetzt und Frankreich gewann 3:0 gegen Schweden.
1: Vielen Dank dafür. Energy Region Stuttgart, das nächste News-Update bekommen wir in einer halben Stunde, aber wir haben noch was zum Verkehr hinzuzufügen.
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1: Das dürfen wir nicht vergessen.
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1: Guten Morgen.

0: wir haben vorhin schon geklärt, Kiki hat heute 3 Stunden geschlafen, ne?
1: Ja.
0: Ist das richtig? Schaut mich auch gerade genauso mit diesen aufgerissenen Augen an. Was hast du gesehen, Kiki? Was hat dich jetzt gerade eben so schockiert, dass du deine Augen mindestens 10 Zentimeter weiter offen hattest als sonst?
1: Ich habe mich gerade einfach gefreut,
0: ja?
1: Dass geile Mucke kommt.
0: So nämlich.
1: Da dachte ich mir so, hey, das brauche ich genau jetzt.
0: Und das ist genau mein Stichwort. Wir haben immer die besten neuen Hits, legen direkt los mit Holly Humberstone, To Love Somebody und jetzt erstmal Bibi Rexha, New Religion. Wir wünschen euch einen wunderschönen Mittwochmorgen. Genießt den Tag.
1: Morgen.

0: 5:39 Uhr, ihr hört Energy Region Stuttgart. Schönen guten Morgen, ihr Nachtschwärmer, wenn ihr noch unterwegs
1: seid.
0: So fangen wir gar nicht
1: erst an. Ich dachte gerade, was ist denn los?
0: Auf gar keinen Fall. Wir wollen hier ein bisschen Energie in den Morgen reinbringen. Und um so ein bisschen gute Laune zu verbreiten, denken wir schon mal über das Wochenende nach. Kiki, was geht am Wochenende?
2: Oh mein Gott, ich feiere einen 30. Geburtstag.
0: Aber nicht deinen.
1: Nein, ich bin doch Junge, 18 ja, Jahre alt.
0: Ist klar, red weiter.
2: Nein, ein guter Kumpel von mir, Ruhm, ist jetzt 30 Jahre alt geworden.
0: Aha.
2: Und er hat sich von uns allen gewünscht, dass wir zusammen Techno feiern gehen.
0: Okay, krass.
2: Und wir sind alle nicht so die Techno-Mäuse.
0: Ja.
2: Also wer mich kennt, weiß, okay, sobald Katy Perry oder Rihanna oder Lady Gaga läuft, da bin ich sofort am Start. Techno habe ich mich jetzt noch nicht so ganz anfreunden können, aber am Samstag wird es soweit sein und wir werden alle ins Lehmann gehen und dort ein bisschen abstampfen.
0: Nach Stuttgart dann rein.
2: Mhm.
0: Oh, spannend. Okay, ich weiß es noch nicht so richtig. Am Samstag hat ein Kumpel von mir eine Dachterrasse.
2: Oh.
0: Und die hat er jetzt irgendwie so ein Jahr lang renoviert.
2: Aha.
0: Und das ist jetzt quasi diese Housewarming-Party für diese frisch renovierte Dachterrasse.
1: Oh mein Gott, du hast einfach so eine Rooftop-Bar.
0: Yes.
1: Private, geil.
0: Am Freitag bin ich ein bisschen unterwegs in der Stadt, bin ich im Superschmarren mal wieder.
2: Ach, das ist ja dein neuer Lieblingsladen.
0: My place to be. Da bin ich wieder unterwegs. Und ansonsten, Sonntag. Oh, der TV Möglingen feiert am Freitag noch sein Elfmeter-Turnier. Ich weiß noch nicht so richtig, was da passiert.
2: Oh, Elfmeter-Turnier, immer toll.
0: Ich glaube, nicht nur zum Mitspielen,
2: sondern ich finde es immer witziger zuzugucken.
0: Ich werde auf gar keinen Fall mitspielen, aber ich werde zuschauen, mich freuen. Und wenn ihr da seid, dann freue ich mich natürlich umso mehr diesen Freitag TV Möglingen in Möglingen.

0: 5:46 Uhr. Ihr habt gerade wirklich um eine Sekunde verpasst, wie Kiki den letzten Song Olivia Dean So Easy einfach so ein bisschen von Missy hin getrellert hat.
1: Aber es ist doch auch schön.
0: Ich muss einfach langsam, mal heimlich das Mikrofon anmachen.
1: Langsam kommt die Sonne raus und man kann ein bisschen rumsingen. I would love with you.
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0: So, diese Lieder schieben wir jetzt aber beiseite. Wir haben nämlich einen neuen Song dabei. Erinnert euch zufällig noch an den ultimativen Ohrwurm It Goes Like Na Na Na vom letzten Jahr. Die Berliner Star-DJ Peggy Gou hat endlich die nächste Nummer nämlich am Start. Und dafür hat sie sich Verstärkung von Ayra Starr geholt.
1: Die ist aktuell eine der angesagtesten Afro-Pop-Sängerinnen aus Nigeria. Das Ding geht richtig gut ab und bringt sofort dieses, man kann schon sagen, Urlaubsfeeling einfach direkt zu uns ins Radio. Also ein bisschen lauter drehen für Peggy Gou und Ayra Starr mit Wo, Mann?

0: Einen wunderschönen guten Morgen wünschen wir euch. Es ist 5.59 Uhr und jetzt gibt's alles, was so wichtig ist im Leben.
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0: Solltet ihr Angst vor Gewitter haben, dann ist heute ein schlechter Tag für euch. Es wird nämlich etwas gewittern, aber wirklich nur ein bisschen. Und dazu bekommen wir noch in der gesamten Energieregion maximal 29 Grad. Lasst uns noch kurz ins Detail schauen. Nach Ilsfeld, da haben wir 19 Grad und in Hahnweiler, da haben wir 18 Grad.
2: Bisher ist es auf den Straßen noch relativ ruhig, da ist gar nicht so viel los. Habt ihr noch freie Fahrt? Das ist ja auch mal eine schöne Meldung hier auf dem Mittwochmorgen. Und damit rüber zu Cordula, die weiß, was es Neues gibt aus der Energy-Region. Hallöchen!
3: Morgen! Wer mal wieder Lust auf Wellness hat, kann jetzt wieder ins Miramar nach Weinheim gehen. Nach dem großen Brand vor 2 Jahren macht ab heute auch die Salz- und Kristalltherme wieder auf. Die ist komplett modernisiert worden. Eintrittspreise sind zwar ein bisschen gestiegen, aber Kinder müssen erst ab 3 Jahren Eintritt zahlen. Vorher war es schon ab 2.
0: Sehr coole Sache. Eine andere Sache, wie genau ist das jetzt mit diesen Spritpreisen? Heute ist ja der 1. Juli.
3: Ja genau, der Tankrabatt ist also mit dem 1. Juli vorbei. Ab heute Mittag könnten die Preise hochgehen, denn jetzt in der Nacht durften die noch nicht wieder angezogen werden. Die 12-Uhr-Regel beim Tanken bleibt erstmal weiterhin, also die Preise dürfen weiter nur einmal mittags steigen.
0: Okay.
3: Und jetzt müssen wir doch nochmal über die angeblich anstehende Hochzeit von Energy-Star Taylor Swift und ihrem Travis sprechen. Die Gerüchteküche brodelt. Ja. Laut der New York Times ist der berühmte Madison Square Garden in New York für morgen und übermorgen reserviert. Am ersten Abend soll es eine Feier mit rund 100 Gästen geben. Am zweiten Tag dann eine Megaparty mit mehr als 1000 Gästen.
2: Wow, das ist so krass. Aber offiziell haben sie ja noch nichts gemacht, ne?
3: Nee, alles streng geheim. Angeblich müssen die Gäste sogar eine Verschwiegenheitserklärung unterschreiben und die Einladungen sollen auch mit personalisierten Wasserzeichen versehen sein. Fest steht, Taylor und Travis sind momentan in New York. Kelsey ist zum Beispiel schon beim Joggen gesichtet worden.
0: Oh, ich bin so gespannt. Kurze Frage, denkt ihr, sie nimmt seinen Nachnamen an?
3: Ich glaube nicht.
0: Sie wird einfach vielleicht nicht mehr Swift heißen?
2: Vielleicht heißt er auch Travis Swift.
3: Oder Swift.
0: Travis Swift Kelsey? Taylor Kelsey Swift?
3: Ich glaube, Taylor Swift bleibt Taylor Swift.
0: Wir bleiben gespannt.
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0: Guten Morgen.
2: Guten Morgen.
0: Ich habe damals bei der Serie Kaulitz und Kaulitz auf Netflix habe ich auch erfahren, das hat mich auch total schockiert, das wusste ich ganz lange nicht, dass Heidi Klum gar nicht mehr Klum heißt.
2: Nee, die heißt eigentlich Kaulitz.
0: Ja, richtig, aber die hat einfach nur ihren Künstlernamen behalten.
2: Ja, genau, inzwischen ist das eh so ein Ding. Aber zum Beispiel,
3: jetzt habe ich mal gerade was gelernt, das wusste ich nicht.
0: Doch, die heißt, also offiziell in ihrem Personalausweis steht Heidi blablabla bla, Kaulitz.
3: Hat Kaulitz angenommen?
2: Ja.
3: Das ist ja Wahnsinn.
0: Und deshalb, so kann ich es mir bei Taylor Swift auch vorstellen. Die wird dann halt einfach Taylor
2: Swift
0: Kelsey
2: bleiben
0: heißen.
2: Für uns, aber genau. Kelsey heißen.
3: Das ist es. Das wird sein.
0: Ich glaube auch, dass das ist es.
2: Vielleicht kann die das aber auch niemals verraten.
0: Ich glaube auch, ich kann mir bei ihr so vorstellen, dass sie jetzt auch einfach sagt, ich bin aufs Wort der Kelsey.

Einen wunderschönen guten Morgen. Ihr hört Energy Region Stuttgart und einen noch viel schöneren guten Morgen wünschen wir jetzt gerade allen, ich weiß nicht, Eltern oder so, die gerade in ihr Auto eingestiegen sind und sich gefragt haben, sag mal, was hat denn eigentlich mein Kind, das sich gestern dieses Auto ausgeliehen hat, eigentlich für einen Radiosender eingestellt? Ihr hört normalerweise vielleicht irgendwas ganz anderes, irgendein Sender mit einer Zahl oder keine Ahnung. Nee, ihr seid bei Energy

0: Region Stuttgart gelandet.
1: Guten Morgen.
0: Guten Morgen. Bleibt ruhig dran, wirklich, wir haben geile Musik, wir haben geile Themen. Manchmal sind wir auch witzig, deshalb, ja, bleibt dran, gebt der ganzen Sache eine Chance. Eure Kinder haben einen guten Geschmack. Vertraut ihnen einfach.
2: 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Guten Morgen, ich bin Daniel Heinze von der Katholischen Kirche. Für Christen ist die Bibel heilig. Sie ist das Wort Gottes. Doch mal ehrlich, nicht alle Christen lesen regelmäßig in der Bibel. Okay, in den Kirchen, im Gottesdienst, da hört man immer bestimmte Bibelstellen. Aber dass man sich, sagen wir mal, nachmittags oder am Abend die Bibel schnappt und in ihr liest, das machen eher wenige. Dabei lohnt sich das tatsächlich. Einfach mal reinzuschauen, zu stöbern. Das tut gar nicht weh. Die Theologin Regula Strobel hat mal gesagt, Texte aus der Bibel sollen Brot auf dem Weg der Befreiung sein, nicht Steine. Sie sollen Nahrung sein auf dem Weg, das Reich Gottes zu erden. Ich finde das toll. Die Bibel nicht als Stein, der mir im Weg liegt, sondern als gute Nahrung, als Stärkung, als Wegzehrung für meinen Weg hin zu Gott. Nahrung, die ich jederzeit zu mir nehmen kann. Und ja, manchmal eben auch einfach als kleinen Snack zwischendurch.
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0: Teddy Swims, Mr. Know-It-All, ihr hört Mr. Lallinger auf. Verdammt, ich wollte eigentlich nur sagen, ihr hört Energy Region Stuttgart. Ihr wisst schon, was ich meine.
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0: Ihr merkt, ich bin ein bisschen durcheinander. Ich habe nämlich das Internet wieder geöffnet und bin da auf eine Sache gestoßen, Kiki, zu der ich dich jetzt mal gerne was befragen würde.
2: Okay.
0: Eine junge Amerikanerin ist gerade komplett aus dem Häuschen, weil am Samstag 4. Juli ist.
2: Ja.
0: Ne, das ist ja 4th of July, ist der amerikanische Unabhängigkeitstag, soweit ich weiß.
2: Ja, sie feiern da.
0: Riesengroße Party.
2: Halt.
0: Genau. Und Amerika wird diesen Samstag ja auch 250 Jahre alt. Also da ist umso mehr Party. Genau, richtig. Da ist Halligalli jetzt am Samstag.
2: Und dann haben die auch noch die Fußball-WM.
0: Und dann haben, genau, das heißt, also das ist wirklich Ausnahmezustand.
2: Ja, okay.
0: Und jetzt ist es so, dass sie schon seit längerer Zeit mit einem Mann zusammen ist, der am 4. Juli eine krasse Party jedes Mal feiert mit seinem Bruder. Irgendwie haben die seit Jahren da eine Tradition, wo die sich auch immer wie wild Feuerwerkskörper kaufen und rumschießen.
2: Das bei denen ist das doch gefühlt das zweite Silvester, ne?
0: Voll, ja, richtig. Okay. No, das ist ja, ich glaube, deren erstes Silvester. Und die böllern da rum und trinken Alkohol und haben ganz viel Spaß. Und sie sind jetzt seit das erste Mal, seit sie quasi verheiratet sind, ist 4th of July.
2: Mhm.
0: Und jetzt hat sie das erste Mal zu ihm gesagt, naja, ich finde das ehrlich nicht so cool, wenn du da jetzt hingehst zu deinem
2: Nein.
0: Bruder.
2: Nein.
0: Und jetzt ist die große Frage, was soll er machen? Geht er hin, weil er sagt, Alter, du hast mich so kennengelernt, du hast mich so gedatet, ich feiere das seit 10, 15 Jahren mit meinem Bruder. Oder sagt er, naja, ich bin jetzt verheiratet, ich bin jetzt ein erwachsener Mann.
2: Ja.
0: Was macht er?
2: Ja, ich würde sagen, also entweder du kommst mit oder wir feiern getrennt.
0: Ja?
2: Ja, weil, also wenn du weißt, du bist seit x Jahren mit der Person zusammen, die macht das jedes Jahr, das ist ihr wichtig. Also so gut musst du doch deinen Partner kennen. Und nur mit der Hochzeit das als Argument zu nehmen, zu sagen so, ja, aber jetzt, also jetzt können
0: wir das ist ja nur der Aufhänger. Also sie sagt halt, dass sie sich halt Sorgen um ihn macht und sagt halt, dass sie es cool fände, wenn er nicht zu dieser eskalativen Party gehen würde.
2: Party ist Party, oder? Da fragst du mit mir wirklich die Falsche.
0: Und mit diesen Worten. Okay, alles klar. Wie seht ihr denn das? Sollte er hingehen, sollte er nicht hingehen? 07141 99 03 4 mal die 5. Endet alles, wenn man verheiratet ist? Oder kann man

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2: Go mache ich auch, ist einfach lecker. Weil ich finde, dass wir den Geschmack irgendwie so besser hervorheben.
3: Butter unter Nutella finde ich geil, mache ich auch. Ja, ist ein Go, weil Butter ein Geschmacksverstärker ist und die Nutella hervorhebt.
4: Einen wunderschönen guten Morgen, es ist fast 7:30.
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4: 29 Grad maximal bekommen wir heute in der gesamten Energy-Region. Dazu gibt es tagsüber noch ein paar Regentropfen, aber wirklich nur ein paar. Wir schauen noch kurz ins Detail nach Gelmersbach, da haben wir 19 Grad und in Urbach, da haben wir 18 Grad.
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5: Wir schauen gemeinsam auf die Straßen. Von mir keine aktuellen Meldungen. Wenn da doch was seht, gerne her damit. 07141 99 03 4 mal die 5.
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5: Und damit direkt rüber zu Kollegin Cordula, die weiß, was gerade so der Talk of Town in unserer Landeshauptstadt ist. Guten Morgen.
6: Morgen. In Stuttgart könnte bald eine Seilbahn kommen. Und jetzt wird das Ganze auch konkreter. Die Stadt will die Strecke zum Robert-Bosch-Krankenhaus voranbringen und prüft jetzt auch gleich eine Verlängerung Richtung Burgholzhof mit. Cool. Geplant ist eine kurze Verbindung, die den Pragsattel mit dem Klinikgelände verbindet.
5: Weil es da immer Stau gibt.
6: Ganz genau. Busse kommen da kaum durch und genau da soll die Seilbahn helfen. Aber es wird erst noch geprüft, ob das technisch, rechtlich und natürlich auch finanziell wirklich sinnvoll ist.
4: Okay, cool. Das auf alle Fälle. Andere Sache. Weiß man schon, wie es jetzt mit der DFB weitergeht? Also wegen Nagelsmann bleibt er?
6: Ja, da gibt es nur Spekulationen. In den nächsten Tagen wollen die Verantwortlichen auf jeden Fall alles aufarbeiten und dabei geht es dann auch um die Zukunft von Nagelsmann. Fußballlegende Lothar Matthäus hat gegenüber der Bild schon einen möglichen Nachfolger ins Spiel gebracht, und zwar Jürgen Klopp.
7: Ich weiß nicht, ob der DFB mit Jürgen Klopp schon gesprochen hat, was vielleicht in Zukunft bei ihm möglich wäre, aber natürlich ist es auf jeden Fall Kandidat Nummer 1, wenn Julian Nagelsmann diesen Posten nicht mehr ausfüllen darf.
6: Klopp hat allerdings aktuell einen festen Job bei Red Bull, aber klar, die Spekulationen gehen jetzt so richtig los.
4: Feste Jobs kann man kündigen.
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4: Guten Morgen.
5: Guten Morgen.
4: Da diese Nachricht geht jetzt raus an unsere Chefs. Feste Jobs kann man kündigen, richtig. Wir werden aber nicht kündigen. Wir sind hier. Ich freue mich darüber. Ich werde nicht Bundestrainer. Wie sieht's bei dir aus?
5: Ich kann nicht mal einen Ball treten.
4: Sehr gut, Kiki. Kiki sagt schon. Cordula, wie sieht's bei dir aus, Bundestrainerin?
6: Nee, ich glaube, lieber nicht.
5: Das letzte Mal, als Cordula Fußball gespielt hat, konnte sie danach 3 Wochen nicht laufen.
6: Da hatte ich eine Zerrung.
4: Dann lassen wir das doch auch bei dir mit dem Fußballspielen sein. Nein, wir bleiben bei dem, was wir gut können, und zwar Musik spielen und gute Nachrichten liefern. Das machen wir gleich wieder nach Ugel und davor Tiffany Aris.

0: Hallihallöchen, Energy Region Stuttgart hier und jetzt kommen gute Nachrichten.
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2: Und für meine Good News habe ich heute eine super sweete Story aus Nordrhein-Westfalen mitgebracht. In Tillmäulern bei Düsseldorf steht die allererste Humorbank. Damit ist der 830 Einwohnerort jetzt sowas wie der oder die Humorhauptstadt von Deutschland. Denn so einen Treffpunkt, den gab es vorher noch gar nicht. Der Erfinder heißt übrigens Andreas Wolf und er ist 80 Jahre alt. Er will damit Menschen einladen, Platz zu nehmen, einen Witz zu erzählen und gemeinsam zu lachen.
0: Süß.
2: Mega sweet. Gekostet das Ganze auch fast gar nichts. Die Stadt hat dafür einfach so eine ausrangierte Bank zur Verfügung gestellt. Ein Malermeister aus dem Dorf hat die neu angestrichen. Ja, und jetzt hat dieser kleine Ort, der noch nicht mal einen Bäcker oder eine Apotheke hat, eine Humorbank.
0: Das könnten sich mehrere Städte als Beispiel nehmen, finde ich. Für meine Good News gehen wir wieder zurück in die Energy-Region. In Stuttgart-Hohenheim war es nämlich wieder soweit. Für rund 24 Stunden öffnete die größte Stinkblume der Welt ihre Blätter. Wer möchte, konnte Wurzi, so haben sie getauft, im Livestream anschauen oder direkt vor Ort in Hohenheim besichtigen. Aber hier war Vorsicht geboten, denn dieser Titanwurz, so heißt die Pflanze richtig, riecht extrem.

0: extrem bestialisch nach allem, was man sich so vorstellen kann. Offenbar fühlt sich aber dieser Titanwurz bei uns in Hohenheim oder in den Gärten von Hohenheim ganz besonders wohl, denn er hat jetzt schon 3-mal geblüht. In 5 Jahren, das soll wohl total krass sein. Also, aber das macht es wahrscheinlich so besonders und so selten,
1: der blüht gar nicht so oft eigentlich.
0: Ne? Nee, und gestern
1: einmal in der Wilhelma gerochen. Riecht wie die U6 morgens auf dem Weg zur Arbeit in der Sonne.
0: Das riecht fürchterlich.

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1: Es könnte nicht einfacher sein. Jetzt schnell durchklingeln. 07141 99 03 4x die 5 und dann hier gleich mitspielen nach Shakira featuring Pitbull mit ihrer Nummer Rebosia.

0: 6:47 hier mit Energy Region Stuttgart und damit immer die besten neuen Hits. Und gleich geht's weiter mit Kygo.
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0: Eine neue Runde Energy Radio Tabu. Zockt mit uns Jasmina aus Sindelfingen. Hallöchen.
2: Hi, guten Morgen.
3: Guten Morgen, hallo.
0: So, pass auf. 4 Punkte sind im Pott.
3: Okay.
0: Nicht easy, aber machbar.
3: Wir versuchen.
0: Die Frage ist, mit wem willst du es versuchen? Mit Kiki oder mit mir?
3: Mit Kiki.
0: Mit Kiki. Dann habe ich die Stoppuhr in der Hand.
2: Mhm.
0: 45 Sekunden Zeit habt ihr und ich starte die Zeit jetzt.
2: Das ist, die haben jetzt gerade Saison und da kann man leckeren Kuchen draus backen.
3: Erdbeeren.
2: Richtig. Wenn Kinder geboren werden und die sind zu zweit, dann sind das?
3: Zwillinge.
2: Ganz genau. Die steckt Hänsel und Gretel, also die fängt die. Fette. Und ja, genau. Läuft man sich zum Beispiel beim Wandern, wenn man nicht passende Schuhe anhat?
3: Blasen.
2: Ja, genau. Das ist ein Tier, den haben der beste Freund des
0: und
2: Menschen.
0: Die Zeit ist,
2: der?
0: Ist abgelaufen.
2: Ah.
0: Was wäre es denn gewesen?
2: Schäferhund, da hätten wir noch ein bisschen
3: also.
2: Was
3: gemacht.
2: Aber ja.
0: Da wäre noch ein Weg gewesen, aber ist total egal. Du hast 4 Punkte und das reicht.
3: Perfekt, super.
0: Sehr geilo. Super, sollte das diese Woche euch. Niemand mehr einholen, melden wir uns bei dir, gell?
3: Ja, perfekt, okay.
0: Mach's gut.
2: Mach's gut, tschüssi.

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8: Hallihallöchen, wir haben es gleich 7 Uhr.
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8: Den Regenschirm würde ich heute auf jeden Fall mal lieber einpacken. Es sieht etwas nach Regen und Gewitter aus und dazu gibt es noch 29 Grad maximal in der gesamten Energy-Region. Wir schauen noch kurz ins Detail nach Neudenau. Da haben wir 18 Grad und in Niederhofen, da haben wir ebenfalls 18 Grad.
10: Es ist ein bisschen was los auf den Straßen. Vorsicht auf der A8 in Richtung Stuttgart zwischen Kirchheimtech West und Wendlingen. Hier liegen Fahrzeugteile auf der linken Spur. Da auf jeden Fall ein bisschen aufpassen. Kollegin Kordler ist natürlich auch wieder mit am Start und damit wir einen kühlen Kopf bewahren bei den 30 Grad in der Energy-Region hat, oder hast du noch ein paar Infos für uns?
11: So. Ja, in Stuttgart können Kids ab heute an 3 Tagen kostenlos

0: Baden gehen. Alle zwischen 6 und 13 Jahren kommen in 3 Freibäder kostenlos rein. Heute in Sillenbuch, morgen in Vaihingen und am Freitag in Möhringen.
1: Hey, das ist ja mal eine richtig geile Aktion.
0: Voll. Und vom Freibad schauen wir noch zu den Schulen in der Energy-Region. Da stehen gerade die Abi-Scherze an. Hattet ihr damals eigentlich einen?
2: Ja. Auf jeden Fall. Ja. Kannst du noch an deinen Abi-Motor erinnern, Kiki?
1: Ja, aber das also muss man erklären, weil unser Schulleiter hieß Schwarz und unser Abi-Motto war 8 Jahre schwarz gesehen, jetzt wird's bunt.
2: Okay, stark. Alles klar. Meins war ein bisschen stolz immer schon.
0: Oh, das ist ja toll. Ich hatte Abios Amigos.
2: Okay.
0: Naja, nachdem einige Abi-Streiche aus dem Ruder gelaufen sind, ziehen auf jeden Fall jetzt erste Schulen in Baden-Württemberg Konsequenzen. Das Schickhardt-Gymnasium in Tübingen zum Beispiel. Wer dort einen Abi-Streich machen will, der muss vorher 2000 Euro Kaution zahlen. Nur wenn alles glatt läuft bei den Schülern und nichts kaputt geht, dann gibt's das Geld auch wieder zurück. Mhm. Und dann schauen wir noch auf die Schiene. Wenn ihr mit dem Zug unterwegs seid, könnte es bald mehr Auswahl geben als nur die Deutsche Bahn. Die Bundesnetzagentur will, dass auf vielen Fernstrecken auch andere Anbieter fahren. Flixtrain ist ja schon beispielsweise unterwegs und ab übernächstem Jahr soll mit Italo auch ein Anbieter aus Italien dazukommen. Mehr Konkurrenz könnte am Ende ja auch für günstigere Ticketpreise sorgen.
2: Das wäre wie Musik in meinen Ohren.
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2: Guten Morgen.
1: Guten Morgen.
2: Ich muss mal kurz zurück zu den Abi-Scherzen. Sind eure damals eskaliert? Also sind die aus dem Ruder gelaufen?
0: Nee, gar
2: was
0: nicht.
2: Habt ihr so Irres gemacht?
0: Wir haben nichts Irres gemacht. Wir haben alle Möbel in den Flur gestellt.
2: Okay.
0: Von den Klassenzimmern Kiki? Raus. Also ganz simpel.
1: Ja, also es waren so Spiele mit den Lehrern geplant. Wir haben die dann auch alle aus der Schule rausgeholt, aber die saßen dann legit einfach in so einem mit Abschirrwand eingezäunten Ding auf der Bank und wir haben da halt Party gemacht.
2: Ich kann jetzt von meinem erzählen, meine Mutter hat damals, weil ich bin der erste Lalling an meiner Familie, der Abitur geschrieben hatte. Mhm. Deshalb hat meine Mutter von unserem Haus so ein riesen Spannbetttuchlaken gehisst.
0: Oh.
2: Und drauf stand, Franz hat Abitur.
0: Auch
2: dieses Spannbettlaken habe ich genommen, bin auf das Dach unserer Schule geklettert und habe das quasi von unserem Schuldach runtergehissen. Das hing dann wirklich lange, damals lange keiner
0: das
2: gesehen hat.
0: Das ist ein
2: hat.
0: Toller Move.
2: Das war echt cool. Dann haben wir noch, wir haben bei uns in der Schule dann gezeltet und gecampt davor. Am Morgens, und einer unserer Lehrer hat den Smart. Dann sind wir irgendwie zu 10 hingelaufen, haben diesen Smart alle hochgehoben und haben den umgestellt.
0: Oh, wow.
2: Das war sehr witzig. Mürrike-Gymnasium Ludwigsburg. Auf die 1.

0: Einen wunderschönen guten Morgen, ihr hört Energy Region Stuttgart und wir machen es jetzt alle gemeinsam. Ich habe gerade das Kalenderblatt abgerissen. Es ist nämlich Juli, zack, zock, zuck, so schnell geht das, so schnell kann man gar nicht gucken. Und irgendwie riecht alles schon so ein bisschen nach Sommer, Urlaub, großen Events. Fangen wir doch mal bei uns in Baden-Württemberg in der Energy-Region an. Wann geht's denn endlich in die Ferien?
1: Ja, da müssen sich Schüler und viele Familien noch ein bisschen gedulden. Mhm. In Baden-Württemberg starten die Sommerferien erst am 30. Juli und gehen bis zum 12. September. Zusammen mit Bayern gehören wir zu den Ländern mit den spätesten Ferienbeginn.
2: Okay, also noch so ein bisschen durchhalten, ja. Aber bis dahin gibt's ja immerhin super viele coole Events, oder?
1: Auf jeden Fall. Also in Freiburg startet Mitte Juli zum Beispiel das Zeltmusikfestival mit vielen Konzerten. In Friedrichshafen läuft Mitte Juli das Seehasenfest und in Ulm gibt's Ende Juli das berühmte Nahbade auf der Donau. Und in Stuttgart läuft ab morgen der Hamburger Fischmarkt. Mitten bei uns in Stuttgart. Also wirklich überall was los.
0: Und wenn wir jetzt raus sind, es wird zusammen Fußball geschaut wahrscheinlich, oder?
1: Trotzdem, ja. Am 19. Juli schaut die ganze Fußballwelt nach New York. Dort steigt dann um 21 Uhr deutscher Zeit das WM-Finale.
2: Okay, was müssen wir abseits davon noch auf dem Schirm haben?
1: Also zum einen läuft der sogenannte Tankrabatt der Bundesregierung ab heute aus. Das bedeutet, ab jetzt könnten die Spritpreise steigen. Mhm. Und auch noch wichtig zu

0: Die Abgabefrist für die Steuererklärung 2025 endet Ende Juli. Habt ihr es schon gemacht?
1: Nein, noch nicht.
0: So. Und zum Schluss noch was richtig Schönes für junge Leute. Das Deutschlandticket Jugend Baden-Württemberg kommt wieder. Heißt, alle unter 28 aus Baden-Württemberg, Rheinland-Pfalz oder dem Saarland können damit im Juli und August bis nach Paris fahren. Ist eine coole Kooperation, die jetzt schon zum dritten Mal läuft.
1: Ich will euch nur warnen, das dauert ein bisschen.
0: Aber das ist mit Paris.

0: Ihr habt sie mitbekommen, aber Cordula ist gerade eben in diesen Raum reingelaufen und hat gesagt, sie wird uns jetzt aufs Glatteis führen.
1: Yep.
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0: Aber sie ist natürlich nicht ohne Grund in diesen Raum reingekommen. Die Schlauste aus der Truppe ist wieder hier. Guten Morgen, Cordula.
1: Guten Morgen.
0: Guten Morgen, Kiki.
1: Guten Morgen.
0: Wir zusammen werden jetzt versuchen, Cordula dabei zu erwischen, wie sie uns versucht, in das Licht zu führen. Ja. Da ist eine These dabei, die ist entweder Fakt, also wahr, oder Fake, also gelogen. Bitte schieß los.
1: Ich sage, Jessie J hat die Castingshow X-Factor gewonnen, und zwar in China.
3: Oh, what?
0: Ja, kann sein, kann nicht sein.
3: Aber warum? Also,
0: Jessie J.
3: Die ist doch schon ewig im Business. Warum sollte sie dann zu X-Factor gehen?
0: Nach China.
3: Und wie konnte man sie da dann nicht kennen?
0: Ja. Ich glaube, dass das genauso eine Sache ist, die sie mal gemacht hat. Das ist wie wenn wir zum Beispiel heute erzählen, dass die Schwester von Nico Santos mal in der Flugwerbung mitgemacht hat. Das sind einfach so Facts, die weiß man über diese Person.
3: Ja, klar.
0: Ich bin der Einzige, der von uns drei das jetzt gerade wusste. Okay, alles klar.
1: Wir bleiben bei Jessie J.
0: Ja, Jessie J war auf jeden Fall bei X-Factor in China, hat das Ding gewonnen, sage ich.
3: Okay, ja. Ich gehe da mit dir mit. Ja, wir sagen, Fakt. Es ist ein Fakt.
1: Okay.
0: Fakt. Ja, ich weiß sowas.
1: Ja, als sie teilgenommen hat, war sie in Europa und Amerika halt schon bekannt, aber noch nicht in China. Eine Milliarde Menschen haben die Show dann mit ihr gesehen und das hat sie dann halt nochmal richtig doll gepusht. Die hat teilgenommen 2018.
3: What? Und da hatte die doch schon einen Banger nach dem anderen
1: und
3: draußen.
1: Und sie hat gewonnen als erste nicht-chinesische Künstlerin.
0: Das war ein reiner Promo-Move von ihr?
1: Mhm. Stark,
0: das gibt's
1: aber.
0: Doch gar nicht. Aber nicht schlecht gemacht, wirklich.

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0: 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Was sagt ihr über eure Stadt? Was ist dein Lieblingsplatz in Karlsruhe?
2: Also mein Lieblingsplatz in Karlsruhe wäre für mich das Schloss. Es ist einfach grün, es sind viele Menschen, sehr viele Aktivitäten. Kann ich euch nur empfehlen, mal hier vorbeizuschauen.
3: Ich bin hergezogen aus Bayern zum Studium nach Karlsruhe. Studiere hier am KIT. Jetzt vor einem Jahr auch bin ich hergezogen. Und ich würde gerade sagen, so der Schlosspark und so im Sommer, das ist sehr, sehr schön zu feiern. Oder auch generell mit den ganzen Studentenleben im Sommer im Schlosspark. Ist sehr schön, kann man empfehlen auf jeden Fall.
4: Meine Go-To-Plätze in Karlsruhe wären unter anderem natürlich das Schloss. Auch der Botanische Garten, verschiedene Restaurants, ja.
5: Mir gefällt eigentlich so jetzt hier die Kriegsstraße jetzt auch und die Kaiserstraße halt vor allem, weil also jetzt so an der Kaiserstraße kannst du dann auch, keine Ahnung, so mit Freunden auch mal so shoppen gehen und so. Und ich finde es auch schön, dass die Straße auch übelst lang ist und auch einfach so auch für Touristen gemacht ist.
6: Ich war gestern spontan am Epplissee mit dem Fahrrad. Da ist wunderschön und der ist überhaupt nicht weit weg. Also den kann ich auf jeden Fall empfehlen. Und der Schlosspark ist auch echt super.
7: Mein Lieblingsort in Karlsruhe ist auf jeden Fall der Marktplatz, weil da einfach viele Leute sind und man kann hier schön was Neues sehen und ja, genau.
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8: Hallihallöchen, wir haben 7.31 Uhr.
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8: Hört mal zu, wenn ihr Angst heute vor Gewitter habt, dann könnte das wirklich ein schlechter Tag werden. Es wird nämlich auf jeden Fall ein bisschen gewittern und dazu bekommen wir auch noch in der gesamten Energieregion maximal 29 Grad. Wir schauen aber schnell noch ins Detail. In Limbach haben wir jetzt schon 18 Grad und in Tuttlingen, da haben wir 17 Grad.
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9: Wir schauen einmal zusammen auf die Straßen. Auf der 81 sehen Richtung Stuttgart zwischen Ehingen und Sindelfingen aus 7 Kilometer Stau. Da braucht er circa eine halbe Stunde, bis er durch seid. Ansonsten sieht es eigentlich relativ entspannt aus.
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9: Und Cordula bringt uns auf den neuesten Stand, was gerade in unserer Energy-Region los ist. Guten Morgen.
10: Guten Morgen. In genau einem Jahr, im Juni 2027, findet wohl die nächste Oberbürgermeisterwahl in Ludwigsburg statt. Und Matthias Knecht hat jetzt gesagt, er könnte sich eine zweite Amtszeit gut vorstellen, aber nur, wenn er Unterstützung von mindestens 3 Fraktionen im Gemeinderat bekommt. Für die Zukunft will er vor allem die Wirtschaft hier in der Stadt stärken. Mhm. Dann eine Frage an euch zwei. Ihr geht ja ab und zu mal schwimmen ins Freibad. Was zahlt ihr da so pro Tagesticket?
11: Ich bin Mitglied, das heißt, ich darf ein Jahr lang kostenlos. Aber ich weiß nicht, was das umgerechnet pro Tag ist.
9: Also in Stuttgart in den Freibädern sind es für Erwachsene teilweise fast 6 Euro.
10: Okay, auf jeden Fall gibt es jetzt ein neues Ranking und das zeigt, das teuerste Freibad Deutschlands steht in Wiesbaden. Laut dem, also ist es das Opelbad Wiesbaden, im Schnitt am meisten Eintritt dort, denn 12 Euro für Erwachsene, also das Doppelte wie in Stuttgart und 6 Euro für Kinder. Oh. Aber man muss sagen, dafür gibt es auch einiges. Also das Bad liegt hoch über der Stadt. Man hat einen mega Ausblick.
11: Okay, das ist schon mal etwas.
10: 12 Euro? Ja. Schmeckt. Und Sommer heißt aber ja nicht nur Freibad, sondern für viele auch hoffentlich irgendwo eine Klimaanlage. Ja. Aber genau da sieht es in Deutschland eher schlecht aus. Laut Bundesamt hat letztes Jahr nur etwa jedes 20. neue Wohnhaus eine Klima bekommen. Zwar ist das im Vergleich vor 10 Jahren deutlich mehr geworden. Trotzdem bleibt es eher die Ausnahme. Besonders betroffen sind da auch Kitas und Pflegeheime und da wird ja schon länger diskutiert, dass sich etwas ändern muss.
11: Also ich verstehe nicht, wie man solche Gebäude bauen kann ohne Klimaanlage. Ja. Macht keinen Sinn.
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11: Guten Morgen.
9: Guten Morgen.
11: Jetzt mal von Klimaanlagen ganz abgesehen und Schwimmbädern, also Freibädern, wovon wir es gerade eben hatten. Was gehört für euch noch

0: zu so einem Sommer dazu?
1: Eis.
0: Eis?
1: Eis.
0: Vicky?
1: Gute Partys.
0: Gute Partys.
1: Sommernachts-Open-Air.
0: Sommernachts-Open-Air-Kino.
1: Oh, und auf jeden Fall irgendwie so ein Picknick.
0: Okay, ich werfe jetzt einfach mal Festival in den Raum.
1: Oh, ja, logisch.
0: Klar, super. 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Hm, ist das was? Na toll, dann bleibt jetzt am besten dran. Wir spielen noch Nico Santos, Dermot Kennedy und dann gibt's Tickets.

0: Hallihallöchen, oder sollte ich doch lieber sagen Ahoi? Ihr wisst ja, wie sehr wir von Energy Region Stuttgart und besonders bei Energy am Morgen die Stadtfeste hier bei uns in der Energy Region lieben. Es gibt eine Sache, die toppt das Ganze aber schon fast noch, wenn wir uns ein bisschen, naja, ich sag mal, echtes Hamburger Feeling direkt nach Stuttgart holen.
1: Ja, so sieht's aus. Und dafür könnt ihr euch dick den morgigen Donnerstag im Kalender markieren. Vom 2. bis zum 12. Juli kommt der legendäre Hamburger Fischmarkt nämlich wieder zu uns auf den Karlsplatz in Stuttgart. Da gibt's dann nicht nur frische Fischbrötchen rund um die Uhr, sondern natürlich auch gute Drinks, nette Leute, einfach geile Vibes. So ein bisschen direkt aus dem Norden bei uns im Schwabeländle.
0: Richtig schön. Geöffnet ist das Ganze Montag bis Mittwoch von 10 bis 23 Uhr, donnerstags bis samstags sogar bis Mitternacht und sonntags dann ab 11 Uhr morgens könnt ihr da reingehen. Es ist mega schön. Wirklich, ich bin jedes Jahr immer dort mit meinem Bruder. Das Beste ist übrigens, ihr könnt bei uns euer persönliches Fischmarkt-Abitur machen und natürlich dadurch fette Gutscheine gewinnen für euren Besuch eben, damit da nichts im Wege steht, damit keiner eine Ausrede hat, warum er heute oder am Wochenende eben nicht auf den Fischmarkt nach Stuttgart kann oder auf den Hamburger Fischmarkt nach Stuttgart kann. Wir wollen von euch wissen, was ist eigentlich ein Klabautermann? Das ist die große Preisfrage dieses Mal, um eben das Fischmarkt-Abitur zu bestehen. Was könnte ein Klabautermann sein? Leute, die jetzt natürlich aus Hamburg kommen, wissen da direkt Bescheid.
1: Ich hätte jetzt auf Anhieb keine Ahnung, müsste ich erstmal drauf rumdenken. Wenn ihr jetzt aber sagt, ich weiß die Antwort ganz easy, schickt uns einfach direkt eine Nachricht per WhatsApp an die 0714199034 mal die 5, damit seid ihr dann noch direkt im Lostopf und unter allen Nachrichten schauen wir dann, wer hier am ehesten auch als Hamburger durchgehen könnte.
0: Super easy und im besten Fall könnt ihr euch dann auf unseren Nacken euren nächsten Lunch gönnen oder eure Friends einfach auf einen geilen Abend auf dem Hamburger Fischmarkt in Stuttgart einladen. Könnt ihr wirklich eine richtig, richtig coole Zeit haben. Die ganzen Leute sprechen noch alle mit so einem norddeutschen Dialekt. Es ist wirklich sehr, sehr, sehr schön dort. Genau. Grüß Sie bitte mit Moin.

0: Ahoi und moin, wir machen direkt weiter mit dem Hamburger Fischmarkt. Und zwar bei einer neuen Runde Stadtland Energy. Könnt ihr Gutscheine für den Hamburger Fischmarkt in Stuttgart ebenfalls abstauben? Das heißt, sollte euch das Fischmarkt-Abitur nicht taugen, könnt ihr auch jetzt ganz spontan einfach bei uns eine Runde Stadtland Energy mitzocken und Gutscheine abstauben. Da müsst ihr dann allerdings bis zum Ende der Woche warten, bis ihr hier gewinnen könnt.
1: Mhm. 07141 99 03 4x5 ist die Nummer zu uns beiden hier ins Studio. Genauso schnell geht es hier dann auch rein in die Nummer Stadtland Energy nach Alex Warren.

0: 7:49 Uhr. 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Und gleich geht's weiter mit Licky Lee.
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0: Eine neue Runde. Stadt, Land, Energy zockt mit uns der Kai aus Ludwigsburg. Hallöchen, Kai.
2: Hi, guten Morgen.
3: Guten Morgen, grüß euch.
0: Kai, es geht um nicht mehr und nicht weniger als Gutscheine für den Hamburger Fischmarkt in Stuttgart. Mhm. Warst du da jemals?
3: Nee.
0: Dicke Empfehlung von mir an dich. Ist wirklich eine meiner Lieblingsfeste in Stuttgart. Du fühlst dich wie Hamburg, aber bist in Stuttgart. Und ja, kannst geilen Fisch essen, hast lustige Leute um dich rum, geile Musik und super Getränke übrigens auch.
3: Ja, dann muss ich jetzt nur noch gewinnen, ne?
0: Richtig. 7 Punkte musst du mindestens erreichen, um das Ding für dich zu entscheiden. Die Frage ist nur, mit welchen Buchstaben?
1: S.
0: S.
3: Ach, S.

0: Okay, na, alles klar.
1: Gott sei Dank nochmal kurz geklärt.
0: Ja.
1: 30 Sekunden Zeit hast du. Kategorien kommen von Kiki. Und ich starte die Zeit jetzt.
2: Eine Stadt mit S.
0: Stuttgart.
2: Ein Land mit S.
0: Schweden.
2: Ein Energy Star mit S.
0: Weiß nicht.
2: Ein Grund zur Freude.
0: Sonne.
2: Ein Gegenstand im Büro.
0: Sicherungsklammer.
2: Ein Cocktail.
0: Singapur-Sling.
2: Ein Essen aus der Dose.
0: Schweinegulasch.
2: Eine Süßigkeit.
1: Und die Zeit ist abgelaufen. Kai, mach mich nicht verrückt, Mensch. Das waren 6 Punkte.
0: Verdammt.
1: Der Schweinegulasch hat so lange auf sich warten lassen.
0: Ja, ja, ja.
1: Wenn ich dich so am Wochenende auf Hamburger Fischmarkt treffen werde, gebe ich dir einen aus.
0: Ja, super.

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11: Guten Morgen, wir haben es gleich 8 Uhr.
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11: Solltet ihr Angst vor Gewitter haben, dann ist heute tatsächlich ein schlechter Tag für euch. Es wird nämlich etwas gewittern und dazu bekommen wir noch in der gesamten Energy Region maximal 29 Grad. Wir schauen aber noch schnell ins Detail nach Birkenfeld. Da haben wir jetzt gerade 18 Grad und in Großportwerda haben wir jetzt gerade 19 Grad.
12: Wir checken einmal schnell gemeinsam die Straßen. Bisschen was los auf der A81 in Richtung Stuttgart. Zwischen Ehningen und Sindelfingen Ost 7 Kilometer Stau. Da braucht er circa

0: eine halbe Stunde, bis ihr durch seid. Damit rüber zu Kollegin Cordula, die weiß, was es Neues gibt aus der Energy-Region. Hallöchen, guten Morgen.
1: Hello. Wer mal wieder Bock auf Wellness hat, kann jetzt wieder ins Miramar nach Weinheim. Nach dem großen Brand vor 2 Jahren macht ab heute auch die Salz- und Kristalltherme wieder auf. Die ist komplett modernisiert worden. Eintrittspreise sind zwar ein bisschen gestiegen, aber Kinder müssen erst ab 3 Jahren Eintritt zahlen. Vorher war es schon ab 2.
2: Mega coole Geschichte, finde ich. Eine ganz andere Sache. Wie genau ist das jetzt mit dem Spritpreis? Ne? Heute ist ja der 1. Juli.
1: Genau, der Tankrabatt ist damit vorbei. Ab heute Mittag könnten die Preise hochgehen, denn jetzt in der Nacht durften die Preise ja noch nicht wieder hochgehen. Die 12-Uhr-Regel beim Tanken bleibt ja erstmal weiterhin, also die Preise dürften weiter nur einmal mittags steigen. Und jetzt müssen wir doch nochmal über die angeblich anstehende Hochzeit von Energy Star Taylor Swift und ihrem Travis sprechen. Die Gerüchteküche, die brodelt. Ja. Laut der New York Times ist der berühmte Madison Square Garden in New York für morgen und übermorgen reserviert. Am ersten Abend soll es wohl eine Feier mit rund 100 Gästen geben. Am zweiten Tag dann eine mega fette Party mit mehr als 1000 Gästen.
0: Oh, da ist das wild. Also crazy. Aber offiziell ist das ja alles nicht so ganz bestätigt, ne?
1: Alles streng geheim. Angeblich müssen die Gäste eine Verschwiegenheitserklärung unterschreiben und die Einladungen sollen mit personalisierten Wasserzeichen versehen sein. Fest steht, Taylor und Travis sind aber in New York. Kelsey ist bereits beim Joggen gesichtet worden.
2: Stellt euch mal ganz kurz vor, was wäre, wenn die vielleicht entweder schon lange geheiratet haben oder einfach an einem ganz anderen Tag heiraten.
1: Ich habe auch eine These aufgestellt mit Praktikantin Nikki.
2: Ja.
1: Das ist so eine Pre-Wedding-Party, eine richtig fette in New York. Und dann gehen die doch zu Rhode Island, da wo sie ihren JGA hatte. So ein bisschen intimer.
0: In ihr Lieblingshaus da.
1: Genau. Mhm.
2: Alles möglich.
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2: Guten Morgen.
0: Guten Morgen.
2: Wir haben zwar leider keine Tickets für die Hochzeit von Taylor Swift, wann Tickets. Auch immer sie dann am Ende des Tages stattfinden wird. Aber wir haben was viel Cooleres, und zwar Tickets für das Perucaville Festival. Das ist noch viel, viel geiler. 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Und wir hauen die Tickets raus nach Tiffany Ares, und das ist Harrison.

0: Einen wunderschönen guten Morgen. Ihr hört Energy Region Stuttgart und jetzt gibt's was zu gewinnen.
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0: Ja, es gibt hier einen, die den Sommer in ihrer Dachgeschosswohnung bei 30 Grad verbringen und sich einen abschwitzen. Und dann gibt es natürlich auch diejenigen unter euch, die den ganzen ein bisschen, sag ich mal, schlauer regeln und im Energy Festival Sommer 2026 mit am Start sind.
2: Also ich persönlich würde da natürlich auch Zweiteres vorziehen. Und die Energy-Region scheint auch schon ein bisschen die Weisheit mit Löffeln gefressen zu haben, muss man sagen. Denn ihr seid wirklich fleißig dabei, euren Favoriten in der Energy-App zu picken, euch zu registrieren. Und mit etwas Glück könnt ihr hier natürlich auch direkt am Start sein.
0: So, wir hauen hier am Laufenden Bunty-Tickets raus für das Electric Love, das Lollapalooza, das Frequency oder natürlich auch für das Perukaville. Und es ist wieder an der Zeit. Wir haben hier noch die letzten Tickets in meiner Schublade gefunden und die gehen jetzt raus an, lass mich mal schauen, wer bei uns gerade in der Leitung ist. Aha, Selina aus Reutlingen, hallöchen.
3: Hallo, guten Morgen.
2: Wie geht's dir so, was treibst du?
3: Gut, bin bei der Arbeit.
0: Pass auf, hast du eine Ahnung, warum wir anrufen?
3: Wahrscheinlich wegen diesem Festival-Ticket.
0: Mhm, für welches Festival denn?
3: Paruka ab. Ja, genau.
0: Richtig, da würdest du gerne hin. Wen würdest du gerne mitnehmen?
3: Ich nehme eine Freundin mit.
0: Warst du schon mal mit ihr auf einem Festival?
3: Nee, noch gar nicht.
0: Du warst noch nie auf einem Festival?
3: Nein.
0: Was?
3: Das ist so bitter.
0: Ich bitte dich, das ist nicht selbstverständlich, dass man auf Festivals geht. Es kostet eine Menge Geld, ist ein großer Aufwand. Geil, dass wir die Möglichkeit, ich will nicht sagen, dass du die Tickets hast, aber du könntest dank Energy Region Stuttgart das erste Mal auf einem Festival sein.
3: Das wär's.
0: Ja.
2: Es wird ein richtig krasses Ding, glaube ich.
0: Jetzt ist natürlich die große Frage, geben wir dir die Tickets oder geben wir es nicht?
3: Ja, kannst schon,
2: uns dann,
3: oder?
2: Kannst du uns da einen richtig guten Grund nennen, warum du die Tickets bekommen solltest?
3: Ja, ich bin ab morgen arbeitslos.
0: Bombe, du kriegst die Tickets!
3: Oh, geil, Alter, danke. Oh, mega geil.
2: Das ist ja jetzt super, dass du da im Prinzip auch nicht mal mehr Urlaub nehmen musst oder so.
3: Ey, ohne Witz. Das kommt wie gerufen.

0: 8:15 Uhr, ihr hört Energy Region Stuttgart und jetzt wird es mal Zeit, ins Internet zu schauen.
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0: Ich bin da nämlich auf ein Video gestoßen, Kiki. Das möchte ich gerne mit dir teilen, beziehungsweise um das Video an sich geht es gar nicht, sondern um das, was in dem Video gesagt wird.
2: Ja.
0: In Amerika ist jetzt am Wochenende ein ganz besonderer Tag. Samstag, sowieso immer cool, aber da ist 4th of July.
2: Ach hier, Nationaldings.
0: Nationalfeiertag, genau. Und Amerika wird 250 Jahre alt.
2: Ach krass.
0: Das ist ein Riesen-Happening. Die fahren sämtliche Geschütze auf und deshalb feiern die da halt ganz viel Party. Und eine junge Frau berichtet von einem Streit, den sie mit ihrem Mann hatte, weil ihr Mann seit Jahren schon eine Tradition mit seinem Bruder hat, dass er eben am 4. Juli Silvester hier Feuerwerkskörper knallen geht und Alkohol trinkt und Barbecue macht und bla bla bla. Und jetzt sind sie frisch verheiratet und sie sagt zu ihrem Mann, sie würde gerne nicht mehr, oder sie hätte es gerne nicht mehr, dass er zu diesem Fest mit ihrem Bruder, mit seinem Bruder hingeht. Also kurz nochmal zur Klarstellung, ein junger Mann feiert seit Jahren mit seinem Bruder eine fette Party, ist jetzt frisch verheiratet, seine Frau sagt, sie möchte nicht mehr, dass er zu dieser Party hingeht, weil sie sich halt Sorgen macht wegen Feuerwerk und Alkohol.
2: Kennen die sich erst seit 3 Tagen, oder?
0: Das ist genau das Thema, worüber das Internet in dem Moment diskutiert, weil die einen sagen so, ja, hey, Bro, du bist jetzt verheiratet, du bist kein 17-jähriger College-Student mehr, sondern du bist jetzt ein verheirateter Mann. Die anderen sagen, du hast ihn so kennengelernt, du
2: er
0: bist seit
2: Jahren...
0: Er
2: macht das ja wahrscheinlich immer.
0: Genau, richtig, der macht das seit mehreren Jahren.
2: Also das ist ja
0: Jahren.
2: Tradition, so bei denen, family-mäßig.
0: Ja. Da jetzt ist die große Frage... Soll er zum 4. Juli Partyfeier von seinem Bruder gehen oder nicht?
2: Also ich würde glaube ich nicht auf die Idee kommen, meinem Partner in dem Moment zu sagen, nee, also wir hocken uns jetzt hier hin und dann gucken wir uns unsere Eheringe an und trinken einen kleinen Sekt.
0: Ja, sie möchte, dass den 4. Juli mit ihr und den Nachbarn verbringt.
2: Uncool, geh zu deinem Bruder und mach Party.
0: Statement von Kiki, also alles
2: ist doch,
0: klar.
2: Ist doch wahr,
0: okay.
2: Komm.
0: Hey, ich bin ganz gespannt, was ihr da zu der ganzen Sache sagt. Sollte der Mann zu der Party gehen, 4. Juli, oder sollte er bei seiner Frau und den Nachbarn bleiben? 0741 99 03 4x5 ist die Nummer zu uns ins Studio. Sagt uns gerne, was ihr von der ganzen Sache hält. Solange spielen wir euch Kamrad, Hug Yourself.

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9: Einen wunderschönen guten Morgen wünsche ich euch. Wir haben gleich 8:30.
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9: Ich möchte vorher kurz eine kleine Triggerwarnung aussprechen. Es wird parallel zu diesen Nachrichten und zu dieser gesamten Ausgabe jetzt gerade unsere Klimaanlage repariert. Das heißt, sollte gleich irgendwas explodieren und in die Luft fliegen oder ihr hört ein kühles Rauschen, dann ist das die Klimaanlage. 29 Grad maximal bekommen wir heute in der gesamten Energy-Region. Dazu gibt es tagsüber noch ein paar Regentropfen, aber wirklich nur ein paar. Dann schauen wir noch kurz ins Detail. Nach Weinsberg, da haben wir 19 Grad und in Groß-Erlach, da haben wir 18 Grad.
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11: Ein kurzer Blick auf die Straßen und wir starten auf der A81 in Richtung Stuttgart. Zwischen Inningen und Sindelfingen Ost 7 Kilometer Stau und plus von 20 Minuten. Ähnlich sieht es auch aus auf der A8 in Richtung Stuttgart zwischen Pforzheim West und Ost 4 Kilometer Stau. Da dauert es etwa eine Viertelstunde länger.
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11: Und Cordula ist auch mit am Start und weiß, was gerade Talk of Town in unserer Landeshauptstadt ist. Guten Morgen.
12: Morgen. In Stuttgart könnte bald eine Seilbahn kommen und jetzt wird das ganz

0: Konkreter, die Stadt will die Strecke zum Robert-Bosch-Krankenhaus voranbringen und prüft dabei auch gleich eine Verlängerung Richtung Burgholzhof mit. Geplant ist eine kurze Verbindung, die den Pragsattel mit dem Klinikgelände verbindet.
1: Weil es da immer Stau gibt, oder?
0: Ganz genau. Busse kommen da kaum durch und genau da soll die Seilbahn helfen. Aber es wird erst noch geprüft, ob das technisch, rechtlich und natürlich finanziell wirklich sinnvoll ist.
2: Ja, okay, cool. Das auf jeden Fall. Ja. Andere Sache, weiß man schon, wie es jetzt mit dem DFB weitergeht? Also beziehungsweise bleibt Nagelsmann?
0: Da gibt's viele Spekulationen. In den nächsten Tagen wollen auf jeden Fall die Verantwortlichen alles aufarbeiten und dabei geht's dann eben auch um die Zukunft von Nagelsmann. Mhm. Fußballlegende Lothar Matthäus hat gegenüber der Bild schon einen möglichen Nachfolger ins Spiel gebracht und zwar Jürgen Klopp.
2: Okay, du musst mir ganz kurz eine Sekunde Zeit geben. Du hast nämlich einen Ton eingespeichert von
0: Lothar Matthäus.
2: Hier ist er doch.
3: Ich weiß nicht, ob der DFB mit Jürgen Klopp schon gesprochen hat, was vielleicht in Zukunft bei ihm möglich wäre. Aber natürlich ist es auf jeden Fall Kandidat Nummer eins, wenn Julian Nagelsmann diesen Posten nicht mehr ausfüllen darf.
0: Wer weiß. Aber Klopp hat aktuell einen festen Job bei Red Bull.
2: Das reimt sich. Klopp
0: aktuell.
2: Hat einen Job. Noch.
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2: Buongiorno.
1: Guten Morgen.
2: Ja, ich habe heute Morgen ein süßes Video gesehen von Jürgen Klopp, wie er sich bei, ich glaube es war Julian Nagelsmann, entschuldigt hat dafür, dass er dieses noch gedroppt hat, weil es halt drum ging, ja bla bla, hat er seinen Job und so. Und er meinte halt, ah, noch hat er den Job. Sage ich jetzt auch bei Jürgen Klopp, noch hat er den Job bei Red Bull. Wir wissen nicht, was da passiert, was passieren könnte. Cordula, du bleibst jetzt auf jeden Fall noch im Studio, wir zocken gleich eine neue Runde. Fakt oder Fake?
0: Oh, yes.
2: Um was soll es gehen?
0: Es geht ums Schlafen.
2: Oh, da bin ich gespannt.
4: Yeah.

0: Einen wunderschönen guten Morgen. 8.38 Uhr, aber so schön wie es jetzt ist, wird es jetzt nicht mehr.
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0: Nee, ich will ehrlich zu euch sein, das kommt jetzt drauf an, wie das hier ausgeht. Kurze Frage in die Runde, wart ihr früher bei so Mensch ärgere dich nicht und so immer so eine Person, die da immer das Spielbrett umgeworfen hat, wenn sie verloren hat?
2: Nee.
0: Okay, es könnte sein, dass jetzt hier gleich das Studio umfliegt. Nein, natürlich auch nicht. Jetzt eine neue Runde Fakt oder Fake. Das bedeutet, Kiki und ich spielen gegen Cordula. Sie hat eine These dabei, die ist entweder Fakt also wahr oder Fake also gelogen.
2: Mhm. Ich starte direkt rein. Der Weltrekord für die längste Zeit ohne Schlaf liegt bei knapp 11 Tagen.
0: Boah! Also ich muss dazu sagen, Kiki hat jetzt auch knapp 3 Tage fast gar nicht geschlafen, so wie ich das manchmal anhört.
3: Ja, immer 2 Stunden.
2: Was? Okay.
3: Ja, ja, gerade ist es crazy.
0: Okay, alles klar.
3: Es ist eine andere Story. Das Ding ist, ich meine, nicht umsonst ist ja zum Beispiel Schlafentzug auch eine Foltermethode. Ich glaube, du wirst einfach irgendwann crazy. 11 Tage sind verdammt lang.
0: Mhm.
3: So lange kann man doch nicht wach bleiben. Da fällt man doch in Sekundenschlaf und...
0: Ich glaube auch nicht.
3: Also
0: ich
3: das funktioniert doch gar nicht. Irgendwann macht der Körper einfach einen Shutdown.
0: Ich sag auch, ist hier logen.
2: Es ist aber ein
1: Fakt.
2: Ja, Tatsache. Über 260 Stunden sind das. Schlafexperten gehen aber davon aus, klar, dass die Leute bei solchen Rekorden trotzdem immer mal wieder zwischendurch so Sekundenschlaf haben.
0: Eben.
2: Das ist nicht genau nachweisbar,

0: Aber ein Mann hat es probiert und 11 Tage lang ohne Schlaf.
1: Wie?
2: Ohne Hilfsmittel?
0: Ohne Hilfsmittel.
2: Okay, das ist krass.
0: Aber die Experten sagen auch, also ohne Sekundenschlaf kann man das nicht durchhalten.
2: Ich glaube, das ist auch gefährlich. Naja, wir machen es nicht.

0: Einen wunderschönen guten Morgen. Ihr hört Energy Region Stuttgart und egal wie schön euer Morgen gerade ist, wir machen ihn jetzt noch schöner.
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2: So sieht's aus mit den besten Nachrichten des Tages. Und für meine Good News habe ich heute eine super sweete Story aus Nordrhein-Westfalen mitgebracht. In Tillmäulern bei Düsseldorf steht die allererste Humorbank. Mhm. Damit ist der 830 Einwohnerort jetzt sowas wie die Humorhauptstadt von Deutschland. Denn so einen Treffpunkt gab's vorher nicht. Der Erfinder heißt übrigens Andreas Wolf und ist 80 Jahre alt. Er will damit Menschen einladen, Platz zu nehmen, sich vielleicht einen Witz zu erzählen und aber auch vor allem gemeinsam zu lachen. Gekostet hat das Ganze verscoren. Die Stadt hat dafür irgendwie eine ausrangierte Bank zur Verfügung gestellt. Ein Malermeister hat die dann nochmal schön hergerichtet, neu angestrichen. Und jetzt hat das Dorf, das noch nicht mal ein Bäcker oder eine Apotheke besitzt, Deutschlands erste Humorbank.
0: Finde ich richtig, richtig gut und super wichtig vor allem auch. Für meine Good News gehen wir wieder zurück in die Energy-Region. Hier in Stuttgart-Hohenheim war es nämlich wieder soweit. Für rund 24 Stunden eröffnete die größte Stinkblume der Welt ihre Blätter. Wer möchte, konnte Wurzi, so haben sie sie genannt, im Livestream anschauen oder direkt vor Ort in Hohenheim besuchen. Aber hier war Vorsicht geboten, der Titanwurz, so heißt das Ding eigentlich, riecht nämlich bestialisch nach allem, was man sich so vorstellen kann. Offenbar fühlt sich aber bei uns in den Hohenheimer Gärten ganz besonders wohl, denn dieser Titanwurz blüht jetzt schon das dritte Mal in 5 Jahren.
2: Also,
0: das soll wohl eine Seltenheit sein, dass der blüht und das freut uns sehr, dass er sich hier so wohlfühlt, der Titanwurz, und dass er hier die Energy-Region voll stinkt aus Hohenheim aus. Hast du den mal gesehen?
2: In der Wilhelma gibt es auch so ein Ding.
0: Ja.
2: Es riecht brutal.
0: Ja.
2: Also das willst du nicht mitgemacht haben.
0: Nein?
2: Nee. Jede Tennissocken oder so ist nichts dagegen.
0: Dann doch lieber bei den Livestream reinziehen oder Musik währenddessen hören. Fireboy DML, Ed Sheeran, Peru.

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14: Einen wunderschönen guten Morgen. Wir haben es gleich 9 Uhr.
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14: Wenn ihr Angst vor Gewitter haben solltet, dann könnte heute ein schlechter Tag für euch werden. Es soll nämlich gewittern, aber nur ein bisschen. Und dazu bekommen wir noch in der gesamten Energy-Region maximal 29 Grad. Dann schauen wir noch kurz ins Detail. Nach Crailsheim, da haben wir 18 Grad und in Wiesloch, da haben wir 20 Grad.
16: Wir schauen einmal zusammen auf die Straßen. Vorsicht auf der A5 in Richtung Basel. Zwischen Riegel und Thieningen liegen Gegenstände auf der Fahrbahn. Da ein bisschen aufpassen. Auf der A8 in Richtung Stuttgart zwischen Pforzheim West und Pforzheim Ost. 7 Kilometer streckenweise Stop-and-Go. Ein Plus von etwa 20 Minuten. Und damit guten Morgen an Kollegin Cordula. Du hast noch ein Update für uns mit am Start.
17: Ja, wichtig für alle, die ab und zu online bestellen. Die EU will die Paketflut von Temu, Shein und Co. eindämmen. Mhm. Auf Sendungen aus Nicht-EU-Ländern mit unter 150 Euro Warenwert wird ab heute pauschal 3 Euro Zoll pro Produktgruppe fällig. Heißt beispielsweise, ein T-Shirt und eine Haarspange kosten etwa 6 Euro extra. 2 oder 5 T-Shirts, nur 3.
14: Okay.
17: Und dann schauen wir in unsere Landeshauptstadt. In Stuttgart können Kids ab heute an 3 Tagen kostenlos baden gehen. Alle zwischen 6 und 13 Jahren kommen in 3 Freibäder kostenlos rein.
14: Cool.
17: Heute in Sillenbuch, morgen in Vaihingen und am Freitag in Möhringen.
18: Hä, das ist mal eine mega coole Aktion.
17: Voll, oder? Ja. Und auch wenn wir aber mitten im Sommer stecken,

0: Halloween ist ja auch nicht mehr so lange hin. Mhm. Bei Heidi Klum geht's schon jetzt los. Sie bringt zusammen mit der Süßwarenmarke Hitchies einen eigenen Halloween-Kalender auf den Markt.
1: Okay, und was ist da drin?
0: 31 Türchen voller Süßigkeiten, aber auch kleine Accessoires. Das Design ist inspiriert natürlich von ihren berühmten Halloween-Kostümen, zum Beispiel der Regenwurm oder auch E.T.
2: Oh, da hat ihr ja schon krasse Sachen gemacht, ne?
0: Ja, voll. Feiert ihr zwar eigentlich Halloween, habe ich noch nie gefragt.
1: Geht's also? Ja. Ich grusel mich doch so schnell.
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1: Guten Morgen.
2: Guten Morgen.
1: Ich verreise meistens über Halloween.
0: Und
1: dann bin
0: toll.
1: Ich. Ja, weil ich finde irgendwie. Ich finde, wir Deutschen übertreiben ein bisschen. Wir sind ein bisschen zu gruselig für meine Verhältnisse.
0: Ja, echt? Manche Kostüme sind schon. Was ich gar nicht kann, sind so. Auch bei den Umzügen immer diese krassen Hexen.
1: Es ist, ich finde es auch manchmal echt, also wenn du halt so eine zart beseitete Seele bist wie ich, dann kann das schon sehr schnell sehr gruselig werden.
0: So ein Regenwurm von Heidi.
1: Ja, das finde ich, das war wiederum ein bisschen witziger. Naja, so ist es nun mal. Gucken wir weg von Halloween, das ist noch eine Weile hin. Was jetzt gerade super aktuell ist, ist die Fußball-Weltmeisterschaft. Auch wenn wir als deutsche Nationalmannschaft nicht mehr mit drin sind, gibt es da natürlich einige Dinge, worüber man sprechen sollte. Und das machen wir gleich. 60 Sekunden Sport nach Tiffany Ares mit Vertigo.

0: 7 Minuten nach 9. Ich hoffe, ihr habt eure Schweißbänder schon an, weil jetzt wird sportlich.
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0: Heute wird es fußballerisch. Natürlich befinden wir uns trotz Ausscheidens der deutschen Nationalelf immer noch mitten in der Fußball-Weltmeisterschaft 2026. Und da hat heute Gastgeber Mexiko Ecuador rausgehauen mit einem stabilen 2:0. Und England spielt gegen die Demokratische Republik Kongo um 18 Uhr.
2: Sind wir auf jeden Fall gespannt. Ja. Aber aktuell findet auch die U19-Europameisterschaft statt. Und zwar für die Männer.
0: Ja.
2: Und natürlich auch die Frauen. Das passiert tatsächlich gar nicht so oft, dass sie gleichzeitig spielen. Und um 19 Uhr geht es dann los mit den Herren gegen Wales.
0: Ansonsten ist für viele sicher Wimbledon ein großes Ding. Eins der dicksten Tennisturniere der Welt. Mhm. Da spielt heute der kroatische Weltranglisten Nummer 8 Spieler Novak Djokovic um 17.20 Uhr gegen den Griechen Stefanos Tsitsipas. Das wird auch ein riesengroßes Happening. Ich habe mir ganz frisch den Pass geholt, dass ich jetzt auch Wimbledon schauen kann.
2: Oh, toll.
0: Und werde mir das heute in voller Länge heute Abend reinziehen. Was schaut ihr? 07141 99 03 4 mal die 5.

0: Wunderschönen guten Morgen, 9.14 Uhr, ihr hört Energy Region Stuttgart und wir haben neue Musik dabei.
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0: Nämlich einen brandneuen Sound. Der US-Singer und Songwriter Somber hat gerade seine neue Single rausgehauen und die geht richtig unter die Haut.
2: Das Ding heißt My Body Is Not Ready und hat direkt zum Release am Freitag das Internet zum Ausflippen gebracht. Zu Recht, muss man aber auch an der Stelle sagen.
0: Ja, da kann man euch ruhig nochmal betonen, es klingt nur ein bisschen düster, verdammt intensiv und läuft bei uns ab jetzt in Dauerschleife, versprochen. Hört selbst rein, hier Somber mit My Body Is Not Ready.

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6: Ich wollte gerade eben noch kurz hinzufügen, dass wir 9.28 Uhr haben. Hier in Energy-Region Stuttgart und 29 Grad maximal bekommen wir heute in der gesamten Energy-Region maximal. Dazu gibt es tagsüber noch ein paar Regentropfen, aber wirklich nur ein, zwei Regentropfen. Wir schauen noch schnell ins Detail nach Eberbach. Da haben wir 19 Grad und in Münsingen, da haben wir 17 Grad.
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8: Wir schauen einmal schnell zusammen auf die Straßen. Vorsicht auf der 81 Stuttgart Richtung Singen. Zwischen Empfingen und Sulz liegen Reifenteile auf der Fahrbahn. Ein bisschen Zeit müsst ihr auch noch einplanen. Auf der A5 in Richtung Basel zwischen Offenburg und Lahr 11 Kilometer Stau wegen der Unfallaufnahme auf dem Standstreifen. Über eine halbe Stunde braucht ihr da, bis ihr durch seid.
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8: Und damit wir natürlich auch noch wissen, was in der Energy-Region gerade so los ist, bringt uns jetzt mal Cordula auf den neuesten Stand. Guten Morgen.
9: Morgen. In genau einem Jahr, im Juni 2027, finden wohl die nächsten Oberbürgermeisterwahlen in Ludwigsburg statt. Und Matthias Knecht, der hat jetzt gesagt, er könnte sich eine zweite Amtszeit in Ludwigsburg gut vorstellen, aber nur, wenn er Unterstützung von mindestens drei Fraktionen im Gemeinderat bekommt. Für die Zukunft will er vor allem die Wirtschaft in der Stadt stärken.
6: Okay.
9: Dann eine Frage an euch zwei. Ihr geht ja ab und an mal schwimmen im Freibad. Mhm. Was zahlt man da so pro Tagesticket?
6: Ich habe eine Jahreskarte, ich kann dir leider nicht sagen, was das runterrechnet. Auf den Tag ist wahrscheinlich so, keine Ahnung, 6, 7 Euro.
8: Ja, hätte ich jetzt auch gesagt.
9: Ja, das ist so in unserer Region üblich. Das teuerste Freibad Deutschlands steht aber in Wiesbaden. Laut einem neuen Ranking kostet das Opel Bad Wiesbaden

0: im Schnitt am meisten Eintritt von allen untersuchten Bädern. Erwachsene zahlen dort 12 Euro, Kinder 6 Euro. Aber man muss auch sagen, dafür gibt es einiges. Zum Beispiel einen tollen, mega hohen Ausblick auf die Stadt runter.
1: Schön, klingt aber gut.
0: Ja, und dann noch was von Energy Star Miley Cyrus. Sie bekommt ihre eigene Barbie-Puppe und spricht selbst von einem Full-Circle-Moment. Sie sagt, dass Barbie sie schon seit ihrer Kindheit begleitet und Barbie als Symbol für Träume und Entwicklung steht. Die Miley-Puppe gibt's ab jetzt online für gut 60 Dollar.
1: Ich muss mir mal direkt anschauen, die kriegt vielleicht meine Nichte.
0: Oh ja.
1: Ja.
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1: Guten Morgen.
4: Guten Morgen.
1: Die wird mich bald getauft und es ist ein tolles Taufgeschenk.
0: Das wäre süß.
1: Ja, ich weiß aber gar nicht, wie mein Bruder gegenüber Barbie gestellt ist.
4: Ja, aber jeder liebt Barbie.
1: Aber ist das so?
0: Und vor allem Miley Cyrus steht so für Träume verwirklichen und zu sich stehen.
4: So. Ich glaube, Cordula ist die Erste, die hier heute schon eine Barbie gekauft hat.
1: Vielleicht schenke ich diese Barbie auch einfach am Ende des Tages Cordula.
4: Wer weiß.
1: Würdest du dich freuen, wenn ich dir jetzt...
4: Freuen, ja.
0: Ich habe vorhin schon zur Kollegin Anna gesagt, soll ich nicht?
1: Hochzeitsgeschenk steht für Cordula. Klasse.
0: Juhu.

0: Einen wunderschönen guten Morgen. Ihr hört Energy Region Stuttgart. Wir haben 9.42 Uhr und jetzt solltet ihr mitschreiben.
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0: Mitte der Woche, wir feiern Bergfest und auch hier bringen wir drei Themen mit, die ihr heute unbedingt wissen solltet und oder auch gerne weitererzählen könnt.
2: Heidi Klum hat jetzt mit dem Süßwarenhersteller Hitchies einen Halloween-Kalender auf den Markt gebracht, der einem das Warten auf das 4 Monate entfernte Fest so ein bisschen vereinfachen soll.
0: Ja, finde ich, klingt gar nicht schlecht. Angelina Jolie hat jetzt verraten, dass sie seit der Trennung von Brad Pitt vor 10 Jahren kein einziges Date seitdem mehr hatte.
2: Okay, und in Amsterdam hatte sich der Vater beim Kindergeburtstag so ein bisschen verkalkuliert und im Nachhinein von allen Eltern noch 1,83 € für die Gastgeschenktüten verlangt.
0: Das ist so krass.
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1: 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Radio Number One. 10 Uhr, es geht rein in euren Mittwochvormittag. Schön, dass ihr da seid. Hi, ich bin's, Felina. Die 10 jetzt am Stück laufen und die gehen gleich weiter auch noch, ne? Mit zum Beispiel Taylor Swift und ihrer aktuellen Single und jetzt Harry Styles.

Rhythm. Steht die Abkürzung TS bei euch für Toy Story oder für Taylor Swift? Jetzt kommt beides zusammen und das ist doch richtig gut. Also da kommen wirklich viele nerdige Fanherzen auf ihre Kosten. Ihr hört Energy immer die besten neuen Hits, denn Taylor Swift hat einen Song zum neuen Toy Story Film geschrieben, also mittlerweile ja der fünfte. I Knew It, I Knew You, hat den auch schon performt und im gleichen Atemzug auch noch zusammen mit dem legendären Komponisten des ikonischen Toy Story Songs You've Got a Friend in Me genau diesen Song noch performt. Richtig toll. Ich liebe das, dass da wirklich so ganz viel Fantum zusammenkommt und den Song I Knew It, I Knew You hören wir jetzt hier bei Energy.

0: Freiburg startet Mitte Juli zum Beispiel das Zeltmusikfestival mit vielen Konzerten. In Friedrichshafen läuft Mitte Juli das Seehasenfest und in Ulm gibt's Ende Juli das berühmte Nahbade auf der Donau. Und in Stuttgart läuft ab morgen der Hamburger Fischmarkt. Mitten bei uns in Stuttgart, also wirklich überall was los.
1: Und wenn wir jetzt raus sind, es wird zusammen Fußball geschaut wahrscheinlich, oder?
0: Trotzdem, ja. Am 19. Juli schaut die ganze Fußballwelt nach New York. Dort steigt dann um 21 Uhr deutsche Zeit das WM-Finale.
2: Okay, was müssen wir abseits davon noch auf dem Schirm haben?
0: Also zum einen läuft der sogenannte Tankrabatt der Bundesregierung ab heute aus. Das bedeutet, ab jetzt könnten die Spritpreise steigen. Mhm. Und auch noch wichtig zu wissen, die Abgabefrist für die Steuererklärung 2025 endet.
1: Richtig.
0: Ende Juli. Habt ihr es schon gemacht?
1: Nein, noch nicht.
0: So. Und zum Schluss noch was richtig Schönes für junge Leute. Das Deutschlandticket Jugend Baden-Württemberg kommt wieder. Heißt, alle unter 28 aus Baden-Württemberg, Rheinland-Pfalz oder dem Saarland können damit im Juli und August bis nach Paris fahren. Ist eine coole Kooperation, die jetzt schon zum dritten Mal läuft.
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9: Mit Cordula, guten Morgen. 29 Grad maximal bekommen wir heute in der Energy-Region. Dazu ein bisschen Regen für die Erfrischung. Momentan in Bad Schönborn 21 Grad, Kuchen bei 18 Grad. Und wir schauen gemeinsam auf die Straße A5 Karlsruhe Richtung Basel zwischen Offenburg und Ettenheim. 12 Kilometer Stop and Go, da hat es einen Unfall gegeben. Da bitte aufpassen. Und die A8 Karlsruhe Richtung Stuttgart zwischen Pforzheim West und Ost 7 Kilometer Stop and Go. Und dann schauen wir noch, über was sonst heute die Energy-Region spricht. In Stuttgart könnte bald eine Seilbahn kommen und jetzt wird das Ganze konkreter. Die Stadt will die Strecke zum Robert-Bosch-Krankenhaus voranbringen und prüft dabei auch gleich eine Verlängerung Richtung Burgholzhof mit. Geplant ist eine kurze Verbindung, die den Pragsattel mit dem Klinikgelände verbindet, weil es da immer Stau gibt. Busse kommen da kaum durch und genau da soll die Seilbahn helfen. Aber es wird erst noch geprüft, ob das technisch, rechtlich und natürlich auch finanziell wirklich sinnvoll ist. Und wer mal wieder Bock auf Wellness hat, kann jetzt wieder ins Miramar nach Weinheim gehen. Nach dem großen Brand vor 2 Jahren macht ab heute auch die Salz- und Kristalltherme wieder auf. Die ist ja komplett modernisiert worden. Eintrittspreise sind zwar ein bisschen gestiegen, aber Kinder müssen erst ab 3 Jahren Eintritt zahlen. Vorher war es schon ab 2. Und dann noch eine andere Sache. Heute ist ja der 1. Juli, heißt der Tankrabatt ist vorbei. Ab heute Mittag könnten die Preise hochgehen, denn jetzt in der Nacht durften die ja noch nicht angehoben werden. Die 12-Uhr-Regel beim Tanken bleibt erstmal weiterhin, also die Preise dürfen weiter nur einmal mittags steigen. Und das nächste News-Update für die Energy-Region Stuttgart, das gibt's hier wieder in gut einer Stunde für euch.

0: Also Fan sein nimmt ja gerade echt Ausmaße an. Für Energy Star Olivia Rodrigo habe ich euch ja erzählt, die Fans in der allerersten Reihe haben einfach Windeln an, damit sie diese erste Reihe nicht aufgeben müssen, für wenn sie mal Pipi müssen. Bei Bruno Mars ist ja gerade auf Tour. Sein Deutschlandkonzert in Berlin waren 40 Grad den Tag und die Menschen standen seit 7 Uhr morgens unter so Decken, einfach damit sie den ersten Platz bekommen. Für was würdet ihr sowas tun? Also, das habe ich mich wirklich gefragt, für was würdet ihr campen? Es gibt ja Leute, die so für Turnschuhe oder bestimmte Uhren oder wenn irgendwie ein neues iPhone rauskommt, vor diesen Stores campen. Das habe ich schon gehört und trotzdem die häufigste Antwort auf die Frage, für was würdet ihr campen, von was seid ihr so Fan, dass ihr das machen würdet, ist...
1: Für kein Geld auf der Welt.
0: Zumindest bis jetzt. Aber vielleicht habt ihr ja auch noch Antworten, wofür es sich lohnt. Zum Beispiel gab es auch...
2: Also ich war tatsächlich auf einem Eminem-Konzert. Das war wirklich das beste Konzert meines Lebens auch. Und da bin ich nach Holland gefahren. Relativ früh. Und da standen wir schon um 12 an und es ging ja erst, weiß ich nicht, 19 Uhr oder so los.
0: Bis nach Holland fahren, dann 7 Stunden anstehen, ist schon eine Hausnummer. Energy. Für was würdet ihr denn sowas machen? Campen, euch eine Windel anziehen oder von mir aus den ganzen Tag in der übertriebenen Hitze stehen, um in die erste Reihe zu kommen? Schickt's mir gerne per WhatsApp oder Insta, da heiße ich felina_fln. Listen up. Get ready, it's coming up. 10 Hits am Stück.

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Kennt ihr diese Momente, so weiß ich nicht, unter der Dusche oder kurz vorm Einschlafen, wenn ihr merkt, oh Gott, warum habe ich gemacht? Das ist ja so peinlich. Das habe ich manchmal, wenn ich mir vorstelle, dass ich als Kind übertrieben laut, ohne ein einziges Wort verstanden zu haben, irgendwie Songs im Radio mitgegrölt habe, während meine Eltern sich einfach vorne im Auto ganz normal unterhalten haben. Naja, aber gut, Eltern sollen einen ja auch lieb haben, weil egal wie man ist so als Kind. Und genau das war übrigens auch der Moment bei Norma Jean Martini, wo die Eltern gemerkt haben, gut, das Kind hat auch halt richtig Talent beim Singen. Meine Eltern haben das komischerweise nie gedacht. Woran das wohl liegen könnte. Norma Jean Martini, jetzt bei Energy über die besten neuen Hits.

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2: Uhr haben wir es. Schön, dass ihr mit dabei seid an diesem Mittwochvormittag. Die 10 jetzt am Stück laufen und die gehen gleich weiter mit der aktuellen Single von Fastboy. Hier so in so guten 10 Minuten. Jetzt mal Smith und Niall Horan und ich bin's, Felina. Hi.
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glaube, die beiden Jungs, ein Tag ohne Musik vertrocknen die oder irgendwie sowas wie so eine Pflanze, die nicht richtig gegossen wird. Energy ist an bei euch, immer die besten neuen Hits mit Fastboy und die machen wirklich so unendlich viel Musik, schreiben ja auch für andere, haben unter anderem an der offiziellen FIFA-WM-Hymne mitgeschrieben, waren jetzt aber auch gerade erst in Korea, weil sie gedacht haben, so hä, K-Pop, das wollen wir uns auch mal ein bisschen reinfahren, da habe ich auch mal ein bisschen Bock drauf. Vielleicht da auch mal so eine kleine Genregrenze verschwimmen lassen zwischen EDM und K-Pop. Fastboy, jetzt für euch mit ihrer aktuellen Single Beautiful Life by Energy. 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

0: Wir haben hier noch die letzten Tickets in meiner Schublade gefunden und die gehen jetzt raus an, lass mich mal schauen, wer bei uns gerade in der Leitung ist. Aha, Selina aus Reutlingen, hallöchen.
1: Hallo, guten Morgen.
2: Wie geht's dir so, was treibst du?
1: Gut, bin bei der Arbeit.
0: Pass auf, hast du eine Ahnung, warum wir anrufen?
1: Wahrscheinlich wegen diesen Festival-Tickets.
0: Mhm, für welches Festival denn?
1: Paruka, ja genau.
0: Richtig, da willst du gerne hin, wen würdest du gerne mitnehmen?
1: Ich nehme eine Freundin mit.
0: Warst du schon mal mit ihr auf einem Festival?
1: Nee, noch gar nicht.
0: Du warst noch nie auf einem Festival?
1: Nein.
2: Was?
1: Das ist so bitter.
0: Ich bitte dich, das ist nicht selbstverständlich, dass man auf Festivals geht. Es kostet eine Menge Geld, ist ein großer Aufwand. Geil, dass wir die Möglichkeit, ich will nicht sagen, dass du die Tickets hast, aber du könntest dank Energy Region Stuttgart das erste Mal auf einem Festival sein.
1: Das wär's.
0: Ja.
2: Es wird ein richtig krasses Ding, glaube ich.
0: Jetzt ist natürlich die große Frage, geben wir dir die Tickets oder geben wir es nicht?
2: Kannst du uns dann einen richtig guten Grund nennen, warum du die Tickets bekommen solltest?
1: Ja, ich bin ab morgen arbeitslos.
0: Bombe, du kriegst die Tickets!
1: Oh, geil, Alter, danke. Oh, mega geil.
2: Das ist ja jetzt super, dass du da im Prinzip auch nicht mal mehr Urlaub nehmen musst oder so.
1: Ey, ohne Witz.
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1: Cordula hier, hello. 29 Grad maximal bekommen wir heute in der Energy-Region. Dazu ein bisschen Regen für die Erfrischung der letzten Tage. Momentan in Blumberg 18 Grad, Bayersbronn auch bei 18 Grad. Und wir schauen gemeinsam auf die Straße A8 Karlsruhe Richtung Stuttgart zwischen Pforzheim-West und Ost. 6 Kilometer Stop and Go und dann noch die A8 Stuttgart Richtung München zwischen Eichelberg und Märklingen 8 Kilometer Stop and Go. Und dann schauen wir, was sonst gerade in der Energy-Region die Runde macht. Damit wir einen kühlen Kopf bewahren bei den anstehenden 30 Grad in der Energy-Region, gibt's in Stuttgart eine süße Aktion. Da können Kids ab heute an 3 Tagen kostenlos baden gehen. Alle zwischen 6 und 13 Jahren kommen in 3 Freibäder kostenlos rein. Heute in Sillenbuch, morgen in Vaihingen und am Freitag in Möhringen. Richtig cool. Dann schauen wir noch auf die Schiene. Wenn ihr mit dem Zug unterwegs seid, könnte es bald mehr Auswahl geben als nur die Deutsche Bahn. Die Bundesnetzagentur will, dass auf vielen Fernstrecken auch andere Anbieter fahren. Flixtrain ist ja beispielsweise schon unterwegs und ab übernächsten Jahr soll mit Italo auch ein Anbieter aus Italien dazu kommen. Mehr Konkurrenz könnte am Ende auch für günstigere Ticketpreise sorgen. Wer weiß. Dann gibt's gerade noch Spekulationen rund um die Trainerfrage bei der DFB. In den nächsten Tagen wollen die Verantwortlichen die WM aufarbeiten und dabei geht's dann eben auch um die Zukunft von Julian Nagelsmann. Fußballlegende Lothar Matthäus hat gegenüber der Bild schon einen möglichen Nachfolger ins Spiel gebracht, Jürgen Klopp.
2: Ich weiß nicht, ob der DFB mit Jürgen Klopp schon gesprochen hat, was vielleicht in Zukunft bei ihm möglich wäre. Aber natürlich ist es auf jeden Fall Kandidat Nummer 1, wenn Julian Nagelsmann diesen Posten nicht mehr ausfüllen darf.
1: Was man sagen muss, Klopp hat aktuell einen festen Job bei Red Bull. Es bleibt also spannend und klar, die Gerüchteküche, die brodelt. Und das nächste News-Update für die Energy-Region Stuttgart, das gibt's hier wieder in gut einer Stunde für euch.

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gerade auf großer Together-Together-Tour, Energy Star Harry Styles. Und ich liebe alle Videos von dieser Tour. Das muss ja so lustig dort sein. Zum Beispiel ist ihm gerade Folgendes passiert. Der Song Watermelon Sugar ist gestartet und er rennt so einen Steg entlang. Also der hat für seine Tour extra eine große Bühne mit einem Steg, ja, so wie zum Beispiel auch bei der Eras Tour, die Taylor Swift gemacht hat, gab es ja auch so einen Steg. Rennt da runter, merkt so, ja, jetzt ist so mein Einsatz und sieht, ich hab gar kein Mikro mit. Und musste dann nochmal schnell den ganzen Steg wieder zurückrennen. Er hat sich dann noch rechtzeitig sein Mikro geschnappt und hat dann ein bisschen später eingesetzt. Ist ja auch okay. Bis dahin hat das Publikum toll mitgesungen, hat es für ihn kurz übernommen. Ich finde das sehr süß. Hier ist er für euch mit Watermelon Sugar. Genau dem Song, bei dem alles schiefgegangen ist. Jetzt bei Energy und die besten neuen Hits. Aber man sieht wenigstens, dass

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1: Vormittags auf Mittwoch. Schön, dass ihr mit dabei seid. Ich bin's, Felina. Hi, die 10 Hits am Stück sind an und da habe ich gleich für euch die aktuelle Single von Crystal Serenity. Jetzt Leonie und Callum Scott.
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Mit 13 hat Crystal Serenity angefangen, in Pubs zu spielen. Er kommt ja aus UK und hat sich dort einfach im Pub gestellt, ein bisschen geklimpert und gesungen und es klang fantastisch. Und genau an diese gute alte Zeit denkt er gerne zurück. Singt er auch in seiner aktuellen Single Good Old Days, jetzt für euch bei Energy immer die besten.

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14: Go mache ich auch, ist einfach lecker. Weil ich finde, dass du den Geschmack irgendwie so besser hervorheben.
15: Butter unter Nutella finde ich geil, mache ich auch. Ja, ist ein Go, weil Butter ein Geschmacksverstärker ist und die Nutella hervorhebt.
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16: Schönen Mittag, Cordula hier. 29 Grad maximal bekommen wir heute in der Energy-Region. Dazu auch mal ein bisschen Regen für die Erfrischung zwischendurch. Momentan in Zauberfeld gemessen 22 Grad, in Schweigern auch 22. Und wir schauen gemeinsam auf die Straße. Vorsicht auf der A8 München Richtung Stuttgart. Zwischen dem Tunnel Grünbrücke und Eichelberg. Da liegen Fahrzeugteile auf der Fahrbahn. Bitte aufpassen. Und die A6 Mannheim Richtung Nürnberg zwischen Bad Rappenau

am Kreuz Weinsberg. 6 Kilometer Stop and Go. Was gibt's als Neues aus der Energy-Region? In Stuttgart könnte bald eine Seilbahn kommen und jetzt wird das Ganze konkreter. Die Stadt will die Strecke zum Robert-Bosch-Krankenhaus voranbringen und prüft dabei auch gleich eine Verlängerung Richtung Burgholzhof mit. Geplant ist eine kurze Verbindung, die den Prag-Sattel mit dem Klinikgelände verbindet, denn da staut es sich immer. Busse kommen kaum durch und genau da soll die Seilbahn helfen. Aber es wird erst noch geprüft, ob das technisch, rechtlich und finanziell wirklich sinnvoll ist. Andere Sache, heute ist der 1. Juli, der Tankrabatt ist also vorbei. Ab heute könnten die Preise wieder hochgehen. Die 12-Uhr-Regel beim Tanken bleibt trotzdem, also die Preise dürfen weiter nur einmal mittags steigen. Und da noch was von Energy-Star Miley Cyrus, die bekommt jetzt einfach ihre eigene Barbie-Puppe und spricht selbst von einem Full-Circle-Moment. Denn sie meinte, dass Barbie sie schon seit ihrer Kindheit begleitet und sie als Symbol für Träume und Entwicklung steht. Die Miley-Puppe gibt's ab jetzt online für gut $60. Ich muss ehrlich sagen, ich bin auch interessiert an einer. Und das nächste News-Update für die Energy-Region Stuttgart gibt's hier wieder für euch in gut einer Stunde, dann von meinem Kollegen Marco.

großartig aus. Allerdings gab es da jetzt gerade einen Schockmoment in London. Ja, bei dem London-Konzert war Kollegin Valentina, Ultra Harry Styles-Fan, mit dabei. Hast ihn da live gesehen und dann aber der große Schreck. Harry wäre einfach

0: Und das hat er diesmal eben auch wieder gemacht. Und dann rennt er auf einmal wieder zurück, um noch einen Schluck Wasser zu nehmen. Und ich war so, okay, irgendwie weird. Jedenfalls hat er das noch in letzter Sekunde in die Luft gespuckt und auf einmal ist er am Boden zusammengebrochen. Und ich war so, passiert das gerade wirklich? Verlieren wir ihn gerade? Also einen kompletten Hustenanfall bekommen. Alle applaudieren und ich war so, ich weiß nicht, ob wir applaudieren sollten. Oh Gott. Da dachte ich wirklich, okay, jetzt ist vorbei mit ihm. Aber es geht ihm gut, er ist wieder auf der Bühne und performt. Aber kurzer Schockmoment, aber sonst wirklich ein Traum.
1: Ich habe mittlerweile Videos davon im Internet gesehen und ja, ich hätte mir auch in die Hosen gemacht vor Schreck. Also das war wirklich sehr, sehr, sehr beeindruckend. Außer man hat sich wirklich einfach nur verschluckt. Also auch da kann man sehen, Harry Styles, das ist so einer von uns. Das ist so einer, der sich auch mal verschluckt, oder?
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Die beste Version eurer selbst, also eure Idealvorstellung von euch selbst, diese Person. Was würde die denn heute Tolles alles machen? Vielleicht könnt ihr eine kleine Sache davon heute auch schon mal machen und so immer, immer näher an die Person rankommen, die ihr gerne sein würdet. Und eine Auseinandersetzung mit dieser Person, die er gerne wäre, hat Malik Harris einfach als kompletten Song gemacht, Lie to Me, jetzt für euch bei Energy, immer die besten neuen Hits.

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1: 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Na aber hallo, hallo, happy Mittwochsmittagspause. Wir haben es 13 Uhr, die 10 ist am Stück laufen und da habe ich gleich für euch Baby-News von einem Energy-Star. Wer das ist, hört da hier gleich. Jetzt Bibi Rexha mit New Religion und ich bin Selina. Hi.
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Herzlichen Glückwunsch, da ist ein neues Baby geschlüpft und zwar das von Energy Star Austies. Die war ja noch hochschwanger bei uns im Energy Interview und da haben wir auch ein bisschen gequatscht, ob sie schon weiß, wie das Kind heißen soll. Und da hat sie gesagt, naja, ehrlich gesagt, wie soll ich das denn wissen? Ich muss das doch erstmal kennenlernen. Wir müssen doch im ersten Jahr erstmal rausfinden, ist das Kind vielleicht schüchtern oder ist es super, super mutig? Und je nachdem braucht es doch dann einen Namen, dass es dabei unterstützt, wie es so ist. Und das finde ich so eine Lebensherangehensweise, die ich total nachvollziehen kann, vor allem, weil auf Isländisch ja Namen so viel Bedeutung mit sich tragen. Austies zum Beispiel ist ja isländisch und heißt Göttin der Feen. Also es ist was ganz Besonderes und deswegen bin ich schon sehr gespannt, wie das Kind heißen wird. Verraten hat sie es noch nicht. Hier ist sie für euch, Austies, bei Energy immer die besten neuen Hits. Die

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1: Viel Regen gab es über die Nacht, deswegen heute ein bisschen milder in der Energy-Region. Maximal erreichen wir 25 Grad, dazu gibt es viele Wolken und Wind. Nachher kommt aber auch

die Sonne raus. Gerade haben wir in Peru 22 Grad gemessen und in Illingen hat es 23 Grad. Dann noch ein kurzer Blick auf die Straßen. Vorsicht auf der A5 Karlsruhe Richtung Frankfurt. Zwischen dem Kreuz Heidelberg und Dossenheim, hier liegen Metallteile auf der linken Spur. Und die A8 München Richtung Stuttgart zwischen Kirchheim-Tech West und Esslingen, hier hat es gerade 3 Kilometer Stop and Go. Damit zu den News, und während in Baden-Württemberg weiter über einheitlichere Regeln zum Thema hitzefrei diskutiert wird, kümmern sich Gymnasien in Heidelberg jetzt einfach selber um das Thema. Statt hitzefrei setzen die Schulen auf verkürzte Schulstunden. Beim sogenannten Sommerläuten dauern die Unterrichtsstunden an besonders heißen Tagen nur noch 30 anstatt 45 Minuten. So endet der Schultag früher und man muss nichts ausfallen lassen. Lehrer wie Schüler finden das Konzept super, man kommt so schneller mit dem Lehrplan durch und kann sich besser auf den Unterricht konzentrieren. Dann schauen wir noch nach Pfullendorf, und was folgt auf die Hitze? Klar, Gewitter. Heftiger Starkregen hat am Dienstagabend für Chaos im Kreis Sigmaringen gesorgt. Innerhalb kurzer Zeit fielen bis zu 60 Liter Regen pro Quadratmeter. Zahlreiche Keller liefen voll, Straßen wurden überflutet und Gullideckel weggeschwemmt. Die Feuerwehr war mit insgesamt 130 Einsatzkräften stundenlang im Einsatz und dank ihrem guten Job wurde Schlimmeres verhindert und es wurde niemand verletzt. Und es gibt News zu unserem Energy-Star Olivia Rodrigo. Die Sängerin reißt in der Musikwelt gerade alles ab und jetzt hat sie sogar eine Kooperation mit Lego. Sie bekommt ihre eigene Minifigur und es sollen insgesamt 4 Sets rund um ihre Alben Sour und Guts ab dem 1. August auf den Markt kommen. Auf Insta habe ich schon mal einen kleinen Sneak Peek gemacht. Neben der Minifigur soll es auch noch einen Blumenstrauß und eine Gitarre im Olivia Rodrigo-Style geben. Sehr coole Aktion, schaut da am besten mal vorbei und das nächste News-Update gibt's von mir in einer Stunde.

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dieser Song hier schmeckt für mich nach so ein bisschen vielleicht billiger Cola und Buffetessen, aber lieb gemeint, weil das schmeckt für mich einfach nach Cluburlaub. Das ist so ein typischer Song, den hat man im Cluburlaub gehört. Gibt mir Urlaubsfeeling, absolut ja. Und gibt mir Sommerfeeling, absolut großes ja. Also ich freue mich sehr. 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
2: Und da haben wir es, 14 Uhr. Ich freue mich, dass ihr am Start seid. Hi, ich bin's, Felina. Wir machen weiter in den 10 Hits am Stück. Gleich mit der aktuellen Single von Milo zusammen mit DJ Licious. Gibt's so in guten 10 Minuten. Jetzt Harrison, All the Things She Said.
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natürlich erstmal nach so einem ganz tollen Traum, wollen ja auch, ich sag mal, viele Kosmetikprodukte und kosmetische Behandlungen erreichen. Aber, ganz kurz, ich bin super dankbar dafür, dass ich nicht mehr 14 bin und im Musikunterricht sitze und denke, ich check gar nicht, was ein Quintenzirkel sein soll, dann irgendwie eine 5 bekomme, nach Hause gehe, komplett mit mir und meinem Körper selber überfordert bin und denke, ich weiß nicht, wie mich jemals jemand nett finden soll. Und Jungs sind sowieso so kompliziert. Ach, das ist ja alles vorbei und dafür bin ich sehr, sehr dankbar. Milo, Forever Young, kann natürlich trotzdem aber auch ein schöner Traum sein, jetzt für euch bei Energy immer die besten neuen

0: Freiburg startet Mitte Juli zum Beispiel das Zeltmusikfestival mit vielen Konzerten. In Friedrichshafen läuft Mitte Juli das Seehasenfest und in Ulm gibt's Ende Juli das berühmte Nahbade auf der Donau. Und in Stuttgart läuft ab morgen der Hamburger Fischmarkt. Mitten bei uns in Stuttgart, also wirklich überall was los.
1: Und wenn wir jetzt raus sind, es wird zusammen Fußball geschaut wahrscheinlich, oder?
0: Trotzdem, ja. Am 19. Juli schaut die ganze Fußballwelt nach New York. Dort steigt dann um 21 Uhr deutsche Zeit das WM-Finale.
2: Okay, was müssen wir abseits davon noch auf dem Schirm haben?
0: Also zum einen läuft der sogenannte Tankrabatt der Bundesregierung ab heute aus. Das bedeutet, ab jetzt könnten die Spritpreise steigen. Mhm. Und auch noch wichtig zu wissen, die Abgabefrist für die Steuererklärung 2025 endet Ende Juli. Habt ihr es schon gemacht?
1: Nein, noch nicht.
0: So. Und zum Schluss noch was richtig Schönes für junge Leute. Das Deutschlandticket Jugend Baden-Württemberg kommt wieder. Heißt, alle unter 28 aus Baden-Württemberg, Rheinland-Pfalz oder dem Saarland können damit im Juli und August bis nach Paris fahren. Ist eine coole Kooperation, die jetzt schon zum dritten Mal läuft.
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13: Heute maximal 25 Grad in der Energy-Region. Es ist sehr bewölkt und auch windig, aber gegen Abend kommt vielerorts auch nochmal die Sonne durch. Gerade haben wir in Oppenweiler 23 Grad gemessen und in Ernstein sind wir bei 24 Grad. Und dann schauen wir noch gemeinsam auf die Straße. Ich habe ein dickes Ding dabei. Die A6 Heilbronn Richtung Nürnberg ist zwischen Heilbronn-Neckarsulm und Kreuz-Weinsberg wegen Löscharbeiten gesperrt. Hier brennt ein Auto auf der rechten Spur. Vor der Ausfahrt Heilbronn-Neckarsulm gibt es deswegen 7 Kilometer Stau. Die letzte freie Ausfahrt ist hier Bad Rappenau.

In der Gegenrichtung zwischen Bretzfeld und Heilbronn-Neckarsulm, hier hat es auch 7 Kilometer Stau. Da braucht ihr gerade ungefähr eine halbe Stunde länger. Und was gibt's Neues in der Energy-Region? Nach rund anderthalb Jahren ist die Therme Miramar in Weinheim wieder geöffnet. Die war nach einem Großbrand Ende 2024 komplett zerstört worden. Knapp 2 Jahre und 20 Millionen Euro später gibt's für die Gäste jetzt eine modernisierte Therme mit neuer Technik, besserer Akustik und erneuerter Wasseraufbereitung. Also tipptopp. Allerdings steigen mit der Wiedereröffnung auch die Eintrittspreise ein bisschen. Der Tagesthermenpass kostet künftig 3 Euro mehr, also insgesamt 38,90 Euro. Wenn wir schon mal beim Geld sind, aus dem Bürgergeld wird ab heute die Grundsicherung und da gelten jetzt strengere Regeln. Wer ohne triftigen Grund einen zumutbaren Job ablehnt oder Termine beim Jobcenter versäumt, muss künftig schneller mit Kürzungen rechnen. Gleichzeitig gilt, eine schnellere Arbeitsaufnahme hat jetzt Vorrang vor längeren Weiterbildungen. Die Bundesregierung will damit erreichen, dass mehr Menschen schneller wieder in Arbeit kommen. Und zu guter Letzt noch was zum DFB. Keine Angst, wir sprechen nicht über die Weltmeisterschaft. Ermittler haben die Zentrale des Deutschen Fußballbundes in Frankfurt durchsucht. Der Verdacht, rund um die EM 2024 sollen tausende Tickets von Verantwortlichen an ausgewählte Personen im inneren Kreis verschenkt worden sein. Jetzt wird geprüft, ob sich da jemand unzulässig Vorteile verschafft hat. Gegen 2 Personen wird schon ermittelt. Ob die tatsächlich was falsch gemacht haben, das ist jetzt noch offen. Wie es hier weitergeht, das erfahrt ihr natürlich auch wieder von uns. Und das nächste News-Update gibt's von meiner Kollegin Anna und mir in genau einer Stunde.

0: tragen für Olivia Rodrigo oder halt einen ganzen Tag bei 40 Grad in der prallen Sonne stehen für Bruno Mars. Fan sein eskaliert gerade ein bisschen, oder? Also das sind wahre Meldungen, gilt ja aber nicht nur für Stars, gilt ja auch so komplett für verschiedene Sachen. Gibt ja Leute, die campen, wenn ein neues iPhone rauskommt oder die für neue Turnschuhe sich irgendwo wild in eine Schlange stellen. Weiß ich nicht. Ich hab's nicht so gespürt, für was ich das machen würde. Gibt es da etwas, wofür ihr so richtig Die-Hard-Fan-mäßig euch irgendwo hincampen würdet oder vielleicht, weiß ich nicht, wirklich eine Windel anziehen würdet, damit ihr in der ersten Reihe steht?
1: Billie Eilish würde ich, glaube ich, machen, da würde ich gerne warten.
0: Ja, okay, Billie Eilish check ich auch ein bisschen, aber ein bisschen halt nur. Ich finde es sehr süß, dass ihr Fans seid, aber ich weiß nicht, campen wir mir eins zu doll?
2: Woran ich mich erinnern kann, wir hatten ja hier im Winter dieses Pop-Up-Store zu Stranger Things. Mhm. Da wollte ich immer hingehen, aber die Schlange war jeden Tag grässlich und ich glaube, ich würde nicht anstehen. Nur wenn man ein extremer Fan ist, dann glaube ich, lohnt sich das anzustehen.
0: Ja? Weiß ich nicht, weil ich bin auch extremer Stranger Things Fan und diese Schlange war mir zu lang, hatte ich keine Lust drauf. Also, das geht dann ganz schnell wieder vorüber. Naja, also ich bin sehr gespannt. Vielleicht für die neuen Bücher von Sarah J. Maas, die im Herbst rauskommen oder die Serie Fourth Wing, weiß ich nicht, würde ich vielleicht... Nein, ich camp nicht. Ich sehe es nicht. Aber sagt mir gerne, was es bei euch ist. Könnt ihr mir einfach eine WhatsApp schreiben oder bei Insta, da heiße ich felina_fln. Listen up. Get ready, it's coming up. 10 Hits am
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0: Happy. 15 Uhr haben wir es und wir sind mittendrin in den 10 Hits am Stück.
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0: Hier ist Fred für euch und gleich machen wir weiter mit Alex Warren und Fever Dream und nachher ist da auch noch Michael Schulte am Start, also bleibt dran.

Das sind immer die besten neuen Hits bei Energy Region Stuttgart. Und gleich haben wir da Michael Schulte mit dabei, der wohl ernsthaft von einem Liebeskäfer gebissen wurde. Das ist zumindest sein.

0: Drop Dead. Noch gut 2 Wochen, bis das legendäre Perucaville Festival wieder beginnt. Und heute Morgen haben Lallinger und Kiki jemanden so kurz vor dem Festival nochmal ziemlich glücklich gemacht.
1: Wir haben hier noch die letzten Tickets in meiner Schublade gefunden und die gehen jetzt raus an, lass mich mal schauen, wer bei uns gerade in der Leitung ist. Aha, Selina aus Reutlingen, hallöchen.
2: Hallo, guten Morgen.
3: Wie geht's dir so, was treibst du?
2: Gut, bin bei der Arbeit.
1: Pass auf, hast du eine Ahnung, warum wir anrufen?
2: Wahrscheinlich wegen diesem Festival-Ticket.
1: Mhm, für welches Festival denn?
2: Paruka. Ja, genau.
1: Richtig, da würdest du gerne hin, wen würdest du gerne mitnehmen?
2: Ich nehme eine Freundin mit.
1: Warst du schon mal mit ihr auf einem Festival?
2: Nee, noch gar nicht.
1: Du warst noch nie auf einem Festival?
2: Nein.
1: Was?
2: Das ist so bitter.
1: Ich bitte dich, das ist nicht selbstverständlich, dass man auf Festivals geht. Es kostet eine Menge Geld, ist ein großer Aufwand. Geil, dass wir die Möglichkeit, ich will nicht sagen, dass du die Tickets hast, aber du könntest dank Energy Region Stuttgart das erste Mal auf einem Festival sein.
2: Das wär's.
1: Ja.
3: Es wird ein richtig krasses Ding, glaube ich.
1: Jetzt ist natürlich die große Frage, geben wir dir die Tickets oder geben wir es nicht?
2: Ja,
3: kannst du uns dann einen richtig guten Grund nennen, warum du die Tickets bekommen solltest?

0: bist.
1: Ja, ich bin ab morgen arbeitslos.
0: Bombe, und du kriegst die Tickets!
1: Oh, geil, Alter, danke. Oh, mega geil.
2: Das ist ja jetzt super, dass du da im Prinzip auch nicht mal mehr Urlaub nehmen musst oder so.
1: Ey, ohne Witz.
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8: Gleich ist es 3:30.
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8: Und es verlassen die letzten Gewitter gerade die Energy-Region. Danach ist es erstmal trocken mit so einem Sonne-Wolken-Mix. Die Temperaturen bleiben dabei bei angenehmen Temperaturen unter 30 Grad in den nächsten Tagen. Jetzt gerade gemessen haben wir in Stocksberg 23 Grad und in Untergruppenbach sind es 24 Grad.
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8: Dann schauen wir noch schnell auf die Straßen. Vorsicht auf der A8 Stuttgart Richtung Karlsruhe zwischen Stuttgart-Möhringen und dem Kreuz Stuttgart. Da steht ein kaputtes Auto. Und auf der A6 Heilbronn Richtung Nürnberg ist zwischen Heilbronn-Neckarsulm und dem Kreuz Weinsberg gerade wegen Bergungsarbeiten gesperrt. Vor der Ausfahrt Heilbronn-Neckarsulm haben wir 9 Kilometer Stau. Die letzte freie Ausfahrt ist Bad Rappenau. In der Gegenrichtung staut sich's auch. Zwischen Bretzfeld und Heilbronn-Neckarsulm sind 4 Kilometer Stop and Go. Da dauert's bis zu einer Viertelstunde länger. Und damit gehen wir rüber zu den News mit Marco. Hallo.
11: Bonjour.
8: Was? Bonjour.
11: Bonjour.
8: Was geht so in der Energy-Region?
11: Ich habe mal wieder den Klassiker mit dabei. Bahnstörungen in Stuttgart. Yay. Wegen eines Defekts am Stellwerk im Stuttgarter Hauptbahnhof kam es heute Morgen zu Ausfällen und Verspätungen auf allen Linien. Der Defekt wurde zwar inzwischen behoben, dennoch fahren die Linien S1, S2 und S3 bis auf weiteres nur noch im 30-Minuten-Takt, sagt zumindest der VVS. Außerdem sollen Reisende beachten, dass es noch zu weiteren Abweichungen kommen kann.
8: Alles klar. Also wenn wir heute noch mal unterwegs sind, lieber die VVS-App ein paar Mal öfter checken.
11: Ganz genau. Eigentlich ist alles wie immer.
8: Ja.
11: Und die Fußball-WM sorgt trotz des frühen deutschen Ausscheidens für gute Geschäfte. Der Sportartikelhändler Intersport aus Heilbronn spricht weiterhin von einem echten Ansturm auf die DFB-Trikots. Vor allem das Auswärtstrikot verkauft sich anscheinend unglaublich gut. Das Unternehmen zieht deshalb schon jetzt eine positive WM-Bilanz und hofft, dass die restlichen Spiele auch noch weiterhin für Nachfrage sorgen.
8: Ja, ich persönlich finde das Auswärtstrikot ja auch ganz toll.

0: eigentlich ziemlich schön. Sogar. Mhm. Und bei der EM in 2 Jahren geht es dann ja auch noch.
1: Ganz bestimmt geht es da auch noch. Außerdem ist das letzte Adidas-Trikot. Wer weiß, ob die von Nike überhaupt schön werden. Also da macht er nichts falsch. Und dann gibt es noch was Cooles aus den Tiefen der Meere. Im Atlantik hat ein internationales Forschungsteam bei einer 2-wöchigen Expedition vor der Küste Brasiliens 30 bislang unbekannte Meeresarten entdeckt. Möglich wurde das durch eine neue 3D-Technologie, mit der selbst winzige Tiefseetiere direkt an Bord untersucht werden können. Die Forschenden sprechen hier von einem möglichen Rekord. So viele neue Arten hat man in so einer kurzen Zeit noch nie zuvor entdeckt.
0: Es ist schon extrem verrückt, wie wenig wir einfach übers Meer immer noch wissen.
1: Genau dasselbe habe ich mir wirklich auch gedacht, als ich das gelesen habe. Wir haben eigentlich gar keinen Plan.
0: Einfach 30 Arten, die man bisher nicht kannte. Ja, nee, warum nicht?
1: Wie viel verstecken sich dann noch?
0: Ja, wer weiß.
1: Ist verrückt.

0: Das war ja damals so eine menschgewordene Barbie, komplett makellos, immer top hergerichtet, halt so eine, ich sag mal vorsichtig, Klischee-Blondine. In den Filmen wurde sie deswegen auch standardmäßig unterschätzt, hat sich davon aber nicht unterkriegen lassen und am Ende einfach allen gezeigt. So die Kurzfassung. Und jetzt ist sie zurück. Heute startet die Serie Elle und die klingt so.
1: Elle, wir ziehen nach Seattle. Nein. Das hört sich falsch an.
2: Schöner Regenschirm.
1: Danke, ist ein Erbstück.
2: Das war ein Witz, du siehst bescheuert aus.
1: Ich bin Elle. Was? Ich trinke gern Eiskaffee, mag den Juli und wenn Leute Tennissachen tragen, obwohl sie nicht zum Tennis gehen. Will jemand, dass du mich verarschst?
0: Das Ganze ist als Prequel angedacht, das heißt, es zeigt die Vorgeschichte von Elle. In der Hauptrolle sehen wir deshalb auch nicht mehr Reese Witherspoon, sondern Lexi Mindtree, die uns ins Jahr 1995 mit zurücknimmt. Reese Witherspoon selbst war aber immerhin als Produzentin mit im Boot. Ab heute ist das Ganze bei Prime Video zu sehen und falls es euch gefallen sollte, ist sogar schon die zweite Staffel in Arbeit.
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einfach mal einen Song für das eigene Kindheitsidol schreiben. Das hat sich wohl Kiddo AI gedacht und hat den Text zu Calm Down geschrieben. Der Song, mit dem Selena Gomez und Rema jetzt hier bei Energy Region Stuttgart laufen. Zieht's euch rein!

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2: Mittwoch meine ich natürlich. Wir sind mitten in den 10 Hits am Stück und da machen wir jetzt gleich weiter mit Dermot Kennedy und nachher ist da noch Sky Newman dabei.

Zuschauer. Ihr hört Energy Region Stuttgart mit immer den besten neuen Hits und hier noch mit einem Tipp von Sängerin Sky Newman. Die rät allen, die in die Branche einsteigen wollen, dass sie mindestens eine Person haben sollten, die komplett ehrlich zu einem ist, vor allem wenn man sich blöd verhält. Bei ihr sind es zum Beispiel ihre Schwestern, von denen übrigens auch eine ihre Managerin ist. Hier hört ihr sie jetzt mit Man of the House.

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11: Es ist gleich 16:30.
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11: Ja, die letzten Gewitter dürften jetzt langsam aus der Energy-Region verschwunden sein. Ab danach wird's trocken in so einem Sonne-Wolken-Mix. Die Temperaturen bewegen sich so zwischen 23 und 28 Grad heute. Auch in den nächsten Tagen werden wir eher nicht mehr über die 30 Grad gehen.
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11: Und dann schauen wir noch schnell auf die Straßen. Vorsicht auf der A81 Stuttgart, Singen Richtung Stuttgart zwischen Sulz und Empfingen. Da steht ein kaputtes Auto auf dem Standstreifen. Und auf der A8 Karlsruhe Richtung Stuttgart zwischen Pforzheim West und Pforzheim Süd haben wir 8 Kilometer Stop and Go. Dauert 20 Minuten länger. In der Gegenrichtung nach Karlsruhe zwischen Heimsheim und Pforzheim Ost sind 6 Kilometer Stop and Go. Da dauert es auch eine Viertelstunde länger. 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
11: Und vom Verkehr schnurstracks rüber zu den News. Marco ist auch schon da und ready, um uns das Neueste aus der Energy-Region zu erzählen.
12: Jawohl, während in Baden-Württemberg weiter über einheitliche Regeln zum Thema hitzefrei diskutiert wird, kümmern sich Gymnasien in Heidelberg jetzt einfach selbst um das Thema. Beim sogenannten Sommerläuten dauern die Unterrichtsstunden an besonders heißen Tagen nur noch 30 statt 45 Minuten. So endet der Schultag früher und man muss nichts ausfallen lassen.
11: Ah, das klingt eigentlich voll cool. Also ich glaube, ich hätte das in der Schule auch gerne gehabt.
12: Ja.
11: Oder was sagen die Schüler dazu?
12: Ja, nicht nur die Schüler, sondern auch die Lehrer finden das Konzept super. Man kommt so schneller mit dem Lehrplan durch und man kann sich besser auf den Unterricht konzentrieren.
11: Cool.
12: Ja, und dann schauen wir noch nach Pfullendorf und Fred, was folgt auf extreme Hitze meistens?
11: Regenfall gibt's und krasse Gewitter, oder?
12: Definitiv, ganz genau. Und im Kreis Sigmaringen hat der Starkregen gestern für ordentlich Chaos gesorgt. Innerhalb kurzer Zeit fielen bis zu 60 Liter Regen pro Quadratmeter. Zahlreiche Keller liefen deswegen voll, Straßen wurden überflutet und Gullideckel weggeschwemmt. Die Feuerwehr war deswegen mit 130 Einsatzkräften stundenlang im Einsatz. Dank deren guten Job wurde Schlimmeres verhindert und es wurde auch niemand verletzt.
11: Boah, ich dachte mir die Tage schon mal, erst war die Feuerwehr dauernd.

0: Einsatz wegen Bränden und Trockenheit und jetzt geht es einfach mit durch vollgelaufenen Kellern weiter.
1: Ja, ist brutal einfach. Also momentan geht es echt drunter und drüber. Und dann gibt es noch News zu unserem Energy-Star Olivia Rodrigo. Die Sängerin hat jetzt eine Kooperation mit Lego. Oh. Sie bekommt ihre eigene Minifigur und es sollen insgesamt 4 Sets rund um ihre Alben Sour und Guts ab dem 1. August auf den Markt kommen. Auf Insta habe ich schon mal einen kleinen Sneak Peek für euch gemacht. Die Minifigur sieht echt cool aus und es wird auf jeden Fall auch noch einen Blumenstrauß und eine Gitarre im Olivia Rodrigo-Style geben.
0: Das ist ja mega cool.
1: Also, das, so fame musst du mal sein, dass du deine eigene Lego-Minifigur bekommst.
0: Das ist schon so ein bisschen ein Live-Goal, dass es eine Lego-Figur von dir gibt.
1: Finde ich auch.
0: Aber ja, gut, ich glaube, das ist noch ein weiter Weg.

im Coachella-Festival einen ziemlich denkwürdigen Auftritt hingelegt hat. Das war ja seine erste große Show nach einer ganzen Weile und ziemlich viel davon hat er einfach damit verbracht, seine alten YouTube-Videos zu zeigen und da mitzusingen. So klang das dann. Das Ganze ging ziemlich viral und auch seine Streaming-Zahlen sind damals auch wieder krass durch die Decke gegangen. Und jetzt

0: Swag live from Coachella Weekend 1 hat er die ganze Show jetzt als Live-Album rausgehauen. Einfach so, ohne große Ankündigung oder so. Ihr könnt euch das Ganze aber natürlich auch einfach ungeschnitten auf YouTube reinziehen. Da kostet's auch nichts.
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8: Go mache ich auch, ist einfach lecker. Weil ich finde, dass du den Geschmack irgendwie so besser hervorheben.
9: Butter unter Nutella finde ich geil, mache ich auch. Ja, ist ein Go, weil Butter ein Geschmacksverstärker ist und die Nutella hervorhebt.

Das ist Energy Region Stuttgart mit immer den besten neuen Hits und jetzt mit der krassesten überhaupt, Taylor Swift und ihr Song zum neuen Toy Story Film, der jetzt endlich auch mal in Deutschland rauskommen soll.

0: Es geht mit den 10 Hits am Stück so langsam Richtung Feierabend.
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0: Hier ist Fred für euch, hi, und ich habe jetzt gleich Turn the Lights Off mit dem Gepäck und nachher auch noch die neue Nummer von Gentleman und Michael Patrick Kelly.

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1: Es sind die kleinen Gesten, die den Unterschied machen und uns zusammenbringen. Das sagt Reggae-Sänger Gentleman. Er findet, dass es richtig befreiend sein kann, anderen zu helfen, weil es so den Blick erweitert und auch immer irgendwas zurückkommt. Und genau davon handelt sein neuer Song, den er zusammen mit Michael Patrick Kelly aufgenommen hat. Hier ist er, Wildfire.

0: So, Marco, jetzt wo Deutschland raus ist aus der WM, müssen wir ja endlich nicht mehr über Fußball sprechen.
1: Fred, nur weil wir raus sind, heißt das noch lange nicht, dass die WM irrelevant ist. Und eins kann ich dir verraten, der DFB macht auch jetzt noch genügend Schlagzeilen.
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1: Denn die Stimmen rund um den Rücktritt von Julian Nagelsmann werden in Deutschland immer lauter. Ronald Koeman, Trainer der Niederlande, der hat's vorgemacht. Nach dem Ausscheiden im 16-Finale ist er gestern freiwillig zurückgetreten. Dasselbe erwarten jetzt viele Deutsche auch von Nagelsmann.
0: Ja, alles schön und gut, aber selbst wenn er geht oder eben gegangen wird, wer soll denn dann übernehmen?
1: Ganz hoch im Kurs steht gerade Jürgen Klopp, glaubt zum Beispiel auch Lothar Matthäus.
3: Ich weiß nicht, ob der DFB mit Jürgen Klopp schon gesprochen hat, was vielleicht in Zukunft bei ihm möglich wäre. Aber natürlich ist es auf jeden Fall Kandidat Nummer 1, wenn Julian Nagelsmann diesen Posten nicht mehr ausfüllen darf.
1: Ja, wie wir jetzt auch schon von großen Sportjournalisten gehört haben, zum Beispiel Fabrizio Romano, der sagt, im Fall der Fälle wäre er sogar bereit zu übernehmen.
0: Ha, okay, auch interessant, dass Lothar Matthäus sich dieses Mal nicht selbst ins Gespräch bringt.
1: Besser so, glaube ich.
0: Kennen wir ja eigentlich immer so von ihm. Aber genug zu Deutschland. Wer hat es denn gestern noch so ins Achtelfinale geschafft?
1: Frankreich, Norwegen, Marokko und Mexiko haben ihr Ticket gestern bzw. heute ganz in der Früh gelöst. Heute Abend können dann die Engländer gegen den Kongo nachziehen und auch deine Geheimfavoriten Belgien bekommen es heute noch mit dem Senegal zu tun.
0: Ich sag dir, da wird Senegal noch Augen machen.
1: Ja, ich bin gespannt auf jeden Fall.
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11: Halb sechs haben wir es bald.
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11: Ja, die Gewitter sind größtenteils weg aus der Energy-Region. Jetzt haben wir so einen Sonne-Wolken-Mix auch in den nächsten Tagen. Die Temperaturen gehen dabei selten über die 30 Grad. Und das ist doch schon mal was, würde ich sagen. Jetzt gerade gemessen haben wir in Massenbachhausen 25 Grad und in Untermünchheim sind es angenehme 23 Grad.
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11: Und dann schauen wir noch schnell auf die Straßen. Auf der A8 Karlsruhe Richtung Stuttgart zwischen Pforzheim-West und Pforzheim-Süd haben wir 8 Kilometer Stop-and-Go, dauert bis zu 20 Minuten länger in der Gegenrichtung nach Karlsruhe. Zwischen Heimsheim und Pforzheim-Ost haben wir 6 Kilometer Stop-and-Go, da gibt's eine Viertelstunde obendrauf. Und auf der A81 Singen Richtung Stuttgart zwischen Böblingen-Hulb und Böblingen-Ost sind 5 Kilometer Stop-and-Go, dauert auch da eine Viertelstunde länger.
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11: Und damit zu den News zusammen mit Marco. Hi!
14: Hallo!
11: Was beschäftigt die Energy-Region heute so?
14: Die Therme Miramar in Weinheim hat ab heute wieder geöffnet. Die war ja nach dem Großbrand Ende 24 komplett zerstört. Knapp 2 Jahre und 20 Millionen Euro später gibt es für die Gäste jetzt eine komplett modernisierte Therme mit neuer Technik, besserer Akustik und erneuerter Wasseraufbereitung.
11: Bessere Akustik, das finde ich ja interessant. Muss ich mal hin und ein bisschen singen und testen.
14: Vielleicht heilt es aber auch gar nicht mehr so. Vielleicht ist es auch eine Gegenrichtung dann.
11: Ja,

0: das wäre schade.
1: Ja, okay. Auf jeden Fall kann ich dir sagen, wenn du hingehst, pack noch ein bisschen mehr Geld ein. Mit der Wiedereröffnung steigen auch die Eintrittspreise ein bisschen. Der Thermentagespass kostet künftig 3 Euro mehr, also insgesamt 38,90 Euro.
2: Alles klar.
1: Und jo.
2: Ja, nee.
1: Nee, ich mach da noch weiter, ja. Und wenn wir schon mal beim Geld sind, aus dem Bürgergeld wird ab heute die sogenannte Grundsicherung. Und das heißt strengere Regeln. Wer ohne triftigen Grund einen zumutbaren Job ablehnt oder Termine beim Jobcenter versäumt, muss künftig schneller mit Kürzungen rechnen. Gleichzeitig gilt, eine schnelle Arbeitsaufnahme hat jetzt Vorrang vor längeren Weiterbildungen. Die Bundesregierung wird damit erreichen, dass mehr Menschen schneller wieder in Arbeit kommen.
2: So, so, scharfer, scharfer Herr Islerbauer.
1: Ganz genau, du sagst es. Und zu guter Letzt was zum DFB. Keine Angst, Freunde, ich werde nicht über die WM sprechen, zumindest noch nicht. Kommt dann im Sport später. Ermittler haben die Zentrale des Deutschen Fußballbundes in Frankfurt bei einer Razzia durchsucht. Der Verdacht Korruption. Rund um die EM 2024 sollen Tickets von Verantwortlichen an ausgewählte Personen im inneren Kreis verschenkt worden sein. Jetzt wird geprüft, ob sich dadurch jemand unzulässig Vorteile verschafft hat. Gegen zwei Personen wird jetzt schon ermittelt. Ob die tatsächlich was falsch gemacht haben, das ist noch offen.
2: Eieiei, da tun sich ja Abgründe auf bei unserem Deutschen Fußballbund.
1: Ja, da ist gerade auf jeden Fall die Hölle los.
2: Das ist alles, was klar ist. Ich frage mich ja, ob die mit der Razzia extra gewartet haben, bis Deutschland aus der WM raus ist, um da nicht irgendwie reinzufunken.
1: Ja, das ist eine gute Idee. Es kann tatsächlich sehr gut sein.
2: Oder?
1: Ja.

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0: Egal ob 40-jährige Mutter oder 8-jähriges Kind, wenn man im Jahr 2012 die magischen Worte Nossa Nossa gesagt hat, wusste jeder gleich, was Sache ist, weil ähnlich wie für Macarena gibt's auch für I Say Chupego einen eigenen Tanz. Also ich denke, ihr wisst, was gleich zu tun ist, oder?
1: Simba! Nossa!

0: Es ist ziemlich genau 18 Uhr. Ich bin Fred und das sind die 10 Hits am Stück.
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0: Und mit denen machen wir jetzt auch direkt weiter. Da haben wir zum Beispiel gleich Bebe Rexha dabei und New Religion. Und nachher ist da noch Christopher Randy am Start mit Good Old Days.

Chris Sarandi schaut gerne mal auf die Good Old Days zurück, an denen er mit 13 Jahren angefangen hat, in Pubs zu spielen. Nur er und seine Gitarre. Inzwischen sind die Bühnen deutlich größer und im Radio läuft der Bursche auch noch. Hier ist er mit Good Old Days bei Energy Region Stuttgart, immer die besten neuen Hits.

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5: Ein Bauer hat 17 Schafe. Alle, bis auf 9, hauen über Nacht ab. Wie viele Schafe hat der Bauer noch?
4: Na, eine Nationalmannschaft hat 17 Elfmeterschützen. Anni, das war ja gestern. Also nochmal, ein Bauer hat 17 Schafe. Alle, bis auf 9, hauen ab. Wie viele Schafe hat der Bauer noch? Das ist die Frage. 0137 90 30 200. Direkt mal durchrufen, deine 100 Euro. 0137 90 30 200 für 50 Cent aus allen deutschen Netzen. Ich warte auf dich.
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4: So, hier nochmal die Frage.
5: Ein Bauer.

0: hat 17 Schafe. Alle, bis auf 9, hauen über Nacht ab. Wie viele Schafe hat der Bauer noch?
1: 0137 90 30 200. Noch niemand bei uns im Studio? Ist da jemand? 0137 90 30 200. Für 50 Cent aus allen deutschen Netzen. Ich werde nicht umsonst der 50-Cent-Mann hier im Studio genannt. Bei mir im Studio ist auch die Christiane. Hallo.
2: Hallo.
1: Für 50 Cent kriegt man bei dir aber nichts.
2: Nee, da kriegst du allgemein so wenig.
1: Deswegen, mit 50 Cent habe ich auch äußerlich keine Ähnlichkeit. Chrissy, Geld ist heute auf das Hörerskonto.
2: Obwohl Abend ist, geht heute raus für Echtzeitüberweisung.
1: Nice.
2: Ja, super nice.
1: Mal schauen, Bauer hat 17 Schafe, alle bis auf 9 hauen ab. Wie viele Schafe hat der Bauer noch? Singen wir nochmal schnell das Schäferlied ein bisschen. Ja, und dann bitte schnell rein zu uns ins Studio, denn wir haben es ein bisschen eilig, wir haben nicht so viel Zeit. Rumsti Bumsti live im Studio durchgestellt mit dem Chance-Button. Wer ist dran?
3: Hallo, die Elena ist dran.
1: Elena, ich grüße dich. Schönen guten Abend.
3: Hallo.
1: Hallo.
3: Guten Abend.
1: Elena, wie viel sind's noch?
3: 9 Schafe.
1: Absolut richtig. Ein Hoch auf Elena. Wie geil ist das denn? Wir überweisen dir direkt das Geld. Bleib mal dran. Ich stell dich rüber in die Gewinnredaktion. 100 Euro Mietzuschuss, ne?
3: Vielen Dank.
1: Danke dir. Tschö.
3: Tschüss.
1: Machen wir direkt weiter, würde ich sagen. So, bumm. Neue Frage, neues Glück.
0: In Claudias Garten hängen an einem Baum 90 Birnen. 20 fallen reif herunter. 24 werden von Kindern gepflückt und 12 von Raupen gefressen. Wie viele Birnen hängen noch an der Birke?
1: Bah, wie lang ist denn die Frage? Ich wiederhole es gleich nochmal. 0137 90 30 200. 0137 90 30 200 für 50 sind aus allen deutschen Netzen. Also die Frage ist, so lange lässt die Sendung aus. In Claudias Garten hängen an einem Baum 90 Birnen. 20 fallen reif herunter, 24 werden von Kindern gepflückt und 12 von Raupen gefressen. Wie viele Birnen hängen noch an der Birke? 0137 90 30 200. Ruf jetzt an 0137 90 30 200 für 50 Cent aus allen deutschen Netzen. Wir brauchen die richtige Lösung. Weißt du, was rauskommt? Andy war schon mal in einer anderen Sendung da und meinte das. Andy, hi, was hast du raus?
4: 34.
1: Nee, und Andy, nicht mich fragen, sondern antworten bitte. Wäre ganz geil. Also 34 sind es nicht. Lese ich, die Frage ist zu lang. Was machen wir das an dem Mittwoch?
2: Hör mal. Ja, ich weiß nicht. Leute nach der Arbeit wahrscheinlich müde. Egal was, aber ich zuckere das Ganze jetzt mal an. Ich verdopple jetzt. Mmh. Ja, ich gehe von 100 Euro auf 200 Euro garantierter Gewinn.
1: Weißt du, ich werde daheim auf Diät gesetzt und hier wird jeder angezuckert. Das ist vielleicht nicht so gut. 0137 90 30 200. So, Spaß beiseite. 200 Euro hast du was anderes raus als 34. 0137 90 30 200 für 50 sind aus allen deutschen Netzen. Aufgepasst, du bekommst die 200 Euro heute. Sag mal bitte, was hier rauskommt. In Claudias Garten hängen an einem Baum 90 Birnen. 20 fallen reif herunter, 24 werden von Kindern gepflückt und 12 von Raupen gefressen. Aber wie viele Birnen hängen noch an der Birke? Diese Frage richtig beantworten und jetzt anrufen. Hast du die Lösung raus? Sag's uns bitte. Stefan war auch schon mal in einer anderen Sendung da und meinte das. Stefan, was hast du raus?
5: Ich habe 44 raus, weil 20 Birnen plus 24 plus 12 sind 56 und dann von 90, 56 abgezogen sind 44. So einfach.
1: Was? Nee, also jetzt ist, Chrissy, wir spielen was anders. Das ist doch, wir haben schon keine Zeit mehr gleich, die Sendung dauert nicht mehr lang. Was willst du denn machen jetzt?
2: Wir machen weiter, aber es gibt mehr Geld, nochmal ein 100er drauf. Wir sind jetzt bei 300 Euro Garantiegewinn, geht heute raus per Echtzeitüberweisung.
1: Suche geht weiter, also ich gebe die Runde jetzt nochmal frei. Das ist nicht so einfach, Stefan. 44 ist es nicht. 0137 90 30 200. 0137 90 30 200 für 50 sind aus allen deutschen Netzen. Warum können hier nicht 44 rauskommen?
0: In Claudias Garten hängen an einem Baum 90 Birnen. 20 fallen reif herunter. 24 werden von Kindern gepflückt und 12 von Raupen gefressen. Wie viele Birnen hängen noch an der Birke?
1: Chrissy, ist da schon irgendeiner in Leitung 2? Lass mal hören. Hallo, hallo?
2: Es ist noch niemand, ich kann es nur bestätigen, noch niemand in Leitung 2, noch niemand, wieso, der hier gelöst hat. Aber bei mir gibt es jetzt richtig Asche. Ich gehe jetzt nicht nochmal um 100 hoch, sondern ich gehe auf 500 Euro Garantiegewinn. Ich brauche nur einen, der wirklich richtig löst. 500 Euro garantierter Gewinn ab jetzt.
1: Was ist denn da los? 500 Euro für die Miete, 500 Euro für den Urlaub heute auf deinem Konto. Hallo Piratensender Powerplay, hört da jemand? 0137 90 30 200. Klopf, klopf, jemand da? 0137 90 30 200 für 50 sind aus.

0: allen deutschen Netzen. 500 Ocken. Heute hast du jetzt die Lösung raus. Sag's mir bitte. Thorsten war auch schon mal in einer anderen Sendung da und meinte das.
1: Wir brauchen nur die richtige Lösung von dir. Die da wären?
2: Ich sag 36 Birnen.
1: 36 Birnen?
0: 36 Birnen.
1: Nein, wir kommen so schnell aus der Nummer nicht raus. Das ist leider nicht richtig.
0: Ja, aber ich komme jetzt aus der Nummer raus, weil ich das Ding jetzt einfach abbreche. Wieso denn, Leute? Wir müssen genau zuhören. Genau, Chrissy. Du schaust mich so an, als ob du weiterspielen willst.
3: Ja,
0: bist du das
3: Wahnsinns
0: für die Beute?
3: Ja, ich spiele weiter. Aber bitte wirklich genau zuhören und ich erhöhe nochmal. Ich gehe jetzt auf 600 Euro Garantiegewinn heute überwiesen. Heute auf dem Konto.
0: Diese Frau. Diese Frau. 0137 90 30 200. Runde ist freigegeben. Runde ist frei jetzt gerade. Du kannst anrufen. Mit Leitung 2 bist du live in der Show. 0137 90 30 200 für 50 Cent aus allen deutschen Netzen. Warum kann nicht 34 wie Andy, nicht 44 wie Stefan oder nicht 36 wie Thorsten meinte rauskommen? In Claudias Garten hängen an einem Baum 90 Birnen. 20 fallen reif herunter, 24 werden von Kindern gepflückt und 12 von Rauben gefressen. Aber wie viele Birnen hängen noch an der Birke? Beantworte die Frage. Beantworte die Frage. Für Geld obendrauf. Wie viel Geld haben wir jetzt?
3: 600 Euro, aber das ist mir zu wenig.
0: Was ist hier
3: es
0: los
3: ist
0: mit dir?
3: Zu wenig. Ich erhöhe es auch nicht um 100, sondern um 150 Euro. Wir
0: los?
3: Sind jetzt bei 750 Euro Garantiegewinn.
0: Was?
3: Geht heute raus per Echtzeitüberweisung.
0: Das ist nicht dein Ernst jetzt. Das Geld ist heute.
3: Ja.
0: Okay, 750 Euro. Ich verspreche, das Geld wird unser Konto heute definitiv verlassen. Keiner im Studio. Mit Leitung 2 bist du hier. 0137 90 30 200. Hol dir die Knete jetzt. Immer noch keiner da. Die Posaunen pusten. 0137 90 30 200 für 50 sind aus allen deutschen Netzen. So, jetzt reicht's. Weißt du, was rauskommt? Dann hier einmal löst das Ding jetzt.
4: In Claudias Garten hängen an einem Baum 90 Birnen. 20 fallen reif herunter. 24 werden von Kindern gepflückt und 12 von Raupen gefressen. Wie viele Birnen hängen noch an der Birke?
0: 750. Und hast du jetzt die Lösung raus? Sag uns, was rauskommt. Rupert war schon mal in einer anderen Sendung da und meinte das. Rupert, schön, dass du mit dabei bist. Komm, jetzt sag uns bitte deine Lösung.
2: Ich habe raus 34.
0: Rupert, 34 ist leider auch nicht richtig. Das tut mir leid. Rupert! Das ist alles nicht viel. Warum wieder die 34? Andy hat doch schon... Also jetzt, wir haben doch zweimal 34 gehört in der Zeit. Chrissy, lassen wir es sein. Beerdigen wir das Spiel und sagen Tschüss.
3: Wir machen weiter, weiter, genau zuhören. Ah. Und jetzt regnet es Geld.
0: Wie?
3: Ich erhöhe jetzt von 750 nicht auf 800, nicht auf 900, nicht auf 59. Wir gehen auf 1.000 Euro Garantiegewinn. 1.000 Euro, ja.
0: Ist nicht dein Ernst jetzt. Okay, du kriegst 1.000 Euro. Ich wünsche mir jetzt einen Gewinner. Jürgen, sind wir zu hören? Ich frage mal unseren Jürgen. Du siehst selber, unser Toningenieur sagt, wir sind zu hören. Es ist keiner hier. 0137 90 30 200. Der Jürgen, unser Toningenieur, sagt, wir sind zu hören für 1.000 Euro jetzt. 0137 90 30 200 für 50 sind aus allen deutschen Netzen. Wie viele Birnen hängen an der Birke? Wir haben keine Zeit mehr. Es geht gleich weiter mit geiler Musik, aber jetzt brauchen wir einen Gewinner. Jetzt sofort, jede Sekunde kann es knallen. Immer noch niemand, der meine Stimme im Telefon hört. 0137 90 30 200. Mein Gott, ist da irgendeiner? Irgendjemand? Irgendwer? Ich frage wirklich gerade in den Äther raus. Hört jemand seinen Lieblingssender? 0137 90 30 200 für 50 sind aus allen deutschen Netzen. Das kann nicht sein. Das kann nicht sein. Wie viele Birnen hängen an der Birke? Ich muss den Schlusscountdown setzen. Das Geld geht definitiv raus. Das Geld geht definitiv raus. 0137 90 30 200. Achtung, Freunde. 0137 90 30 200 für 50 sind aus allen deutschen Netzen. Chrissy, Brechstange jetzt, denn wir haben keine Zeit mehr.
3: Brechstange, ich verdopple die Gewinnchancen. Zur Glücksleitung 2 kommt noch die Glücksleitung 3 dazu. Doppelte Gewinnchance in 3, 2, 1 ab jetzt.
0: Doppelte Gewinnchance. Wie viele Birnen hängen an der Birke für 1.000 Euro, die definitiv rausgehen? Das ist ein garantierter Gewinn. 0137 90 30 200. Du gewinnst das Geld garantiert, wenn du hier im Studio jetzt die Antwort richtig sagst. 0137 90 30 200. Jede Sekunde kannst du zu uns kommen. Jede gottgegebene Sekunde bist du bei uns. 0137 90 30 200 für 50 sind aus allen deutschen Netzen. Bitte, warum kommen hier nicht 34 raus?
4: In Claudias Garten hängen an einem Baum 90 Birnen. 20 fallen

0: Reif herunter. 24 werden von Kindern gepflückt.
1: Ja, ja, und 12 von Raupen gefressen. Wir wissen's.
0: Wie viele Birnen hängen noch an der Birke?
1: Wie viele Birnen hängen noch an der Birke jetzt? 0137 90 30 200 für 50 sind aus allen deutschen Netzen. Chris, wir brauchen, ich weiß auch nicht mehr, was können wir noch machen?
2: Ja, wir müssen verdoppeln, die Gewinnchancen verdoppeln. Ich gebe noch zur Glücksleitung 2 und 3. Glücksleitung 9 und 10 dazu. Vierfach und höchste Gewinnchance ab jetzt.
1: Sind wir zu hören? Wirklich, du siehst ja, es ist niemand im Studio. 0137 90 30 200. 0137 90 30 200 für 50 sind aus allen deutschen Netzen. 1000 Euro gehen garantiert raus, egal ob da irgendeiner im Stau steht, im Auto sitzt, zu Hause. Nimm dein Handy, hol dir 1000 Euro bei deinem Lieblingssender. Ich garantiere, das Geld verlässt unser Konto heute. 0137 90 30 200. 0137 90 30 200 für 50 sind aus allen deutschen Netzen. Es ist einfach, Chrissy, es ist niemand hier. Ich weiß nicht mehr, was ich machen soll. Was können wir noch tun?
2: Okay, wir verdoppeln ein letztes Mal die vierfache Gewinnchance auf die achtfache Gewinnchance. Die Glücksleitung 13, Glücksleitung 14, Glücksleitung 15 und die Glücksleitung 16 kommen dazu. Achtfache und höchste Gewinnchance. Jetzt muss es klingeln. Ab jetzt.
1: So, Achtung. Jede Sekunde zählt. Du kannst jetzt live zu uns ins Studio kommen. Jetzt. 0137 90 30 200. Ich nehme dich sofort rein. Die Chrissy hat die achtfache Gewinnchance freigeschaltet. Die achtfache. 0137 90 30 200. Jede Sekunde kannst du zu uns kommen. Hallo. Ist da jemand am Radio? 0137 90, 30, 200 für 50 sind aus allen deutschen Netzen. Das Ding spielen wir nie wieder an einem Mittwoch. Das kommt in den Giftschrank. Freunde, was bitte ist das hier?
0: In Claudias Garten hängen an einem Baum 90 Birnen.
1: Na, die brauchst du lang. 20 fallen reif herunter, 24 werden von Kindern gepflückt und 12 von Raupen gefressen. Aber wie viele Birnen hängen noch an der Birke, Chrissy? Brechstange jetzt. Brechstange, weil wir haben keine Zeit mehr.
2: Ja, wir haben keine Zeit mehr. Ich mach die 10 voll. Die Glücksleitung 27 und die Glücksleitung 28 kommen noch dazu. In 3, 2, 1, ab jetzt. Zehnfache Gewinnchance.
1: Achtung, Freunde, zehnfache Gewinnchance. Es wird und muss klingeln, das Geld geht raus. 0137 90 30 200. Immer noch keiner da. 0137 90 30 200 für 50 sind aus allen deutschen Netzen. Sendung in 180 Sekunden definitiv vorbei. Es wird vorher klingeln. Jede Sekunde zählt. Immer noch keiner da. Immer noch niemand bei uns im Studio. Es muss jede Sekunde klingeln. 0137 90 30 200. 0137 90 30 200 für 50 sind aus allen deutschen Netzen. Chrissy, wir sind ready to rumble.
2: Wir sind soweit. Noch niemand hier, der richtig gelöst hat. Ich gehe auf die 13-fache Gewinnchance. Die Glücksleitung 31, die Glücksleitung 32 und die Glücksleitung 33 kommen dazu. 13-fache und höchste Gewinnchance. Sendung so gut wie aus. Es wird jetzt klingeln. Ab jetzt.
1: Letzte Chance. Keine 120 Sekunden mehr. Es wird vorher klingeln. Hier gehen jetzt 1000 Euro raus. 0137 90 30 200. 0137 90 30 200 für 50 sind aus allen deutschen Netzen.
0: In Claudias Garten hängen an einem Baum 90 Birnen. 20 fallen reif herunter. 24 werden von Kindern gepflückt und 12 von Raupen gefressen. Wie viele Birnen hängen noch an der Birke?
1: Sag es uns und du bekommst die 1000 Euro jetzt. 0137 90 30 200. Niemand hier im Studio, niemand hört gerade meine Stimme in seinem Telefon. 0137 90 30 200. Jetzt die Chance nutzen. 0137 90 30 200 für 50 sind aus allen deutschen Netzen. Chrissy, hört schon jemand meine Stimme in seinem Telefon?
2: Nein, noch niemand. Ich bestätige das.
1: Und die 1000 Euro gehen definitiv raus. Das Geld geht definitiv raus, aber ich brauche jetzt die richtige Lösung von dir. Immer noch keiner da. 0137 90 30 200. Es muss innerhalb der nächsten 40, 39, 38. Du musst jetzt die Nummer wählen. 0137 90 30 200. Ruf jetzt an. 0137 90 30 200. 200 für 50 sind aus allen deutschen Netzen.
0: In Claudias Garten.

0: hängen an einem Baum 90 Birnen. 20 fallen reif herunter, 24 werden von Kindern gepflückt und 12 von Raupen gefressen. Wie viele Birnen hängen noch an der Birke?
1: 0137 90 30 200. Ich sage ein letztes Mal die Telefonnummer. Du kannst ein letztes Mal die Chance auf die Tausende haben. 0137 90 30 200 für 50 Cent aus allen deutschen Netzen mit der richtigen Lösung. Gibt's wie viel Geld, Chrissy?
2: 1.000 Euro garantierter Gewinn.
1: 1.000

0: mit dem Chance-Button. Wer ist denn dran? Hallo?
1: Hey, hier ist der Marcel.
2: Hey Marcel, was kommt denn raus?
1: Null.
2: Ja, an der Birke hängen keine Birnen.
3: Gewonnen.
2: Marcel.
1: Ja?
2: Ja, 1000 Euro für dich.
1: Gewonnen?
2: Ja, bleib dran, wir überweisen dir das Geld sofort. Bleib dran, bitte.
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1: Das sind die 10 Hits am Stück um 19 Uhr. Und ich bin Fred, guten Abend. Und gleich machen wir weiter mit Tiffany Aris und Vertigo. Und in der nächsten Viertelstunde haben wir dann auch noch Norma Jean Martini dabei mit Encore.

Ihr hört Energy Region Stuttgart mit immer den besten neuen Hits und bei vielen Sängern hat sich ja schon früh gezeigt, dass sie Großes vorhaben. So auch bei Norma Jean Martini. Die hat schon als Kind mit ihrer Mutter im Auto gesessen und zu Britney Spears sich die Seele aus dem Leib gesungen. Hier hören wir sie jetzt nicht mit einem Britney Spears Song, sondern mit ihrer eigenen Nummer Encore.

0: Ihr hört Energy Region Stuttgart mit immer den besten neuen Hits. Und jetzt hier mit einer kleinen Vorschau auf morgen. 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
3: Und wir gehen rein in die News mit Marco. Hallo.
4: Guten Abend.
3: Was geht so in der Energy-Region?
4: Ich habe mal wieder den Klassiker mit dabei. Bahnstörungen in Stuttgart. Wegen eines Defekts am Stellwerk im Stuttgarter Hauptbahnhof kam es heute Morgen zu Ausfällen und Verspätungen auf allen Linien. Der Defekt wurde zwar inzwischen behoben, dennoch fahren die Linien S1, S2 und S3 bis auf Weiteres nur noch im 30-Minuten-Takt, sagt zumindest VVS. Zudem sollen Reisende beachten, dass es klar noch zu weiteren Abweichungen kommen kann.
3: Uff, alles klar. Dann, wenn man unterwegs ist, lieber doch noch mal ein paar Mal öfter die VVS-App checken.
4: Das ist der Plan. Und die Fußball-WM sorgt trotz des frühen deutschen Ausscheidens für gute Geschäfte. Der Sportartikelhändler Intersport aus Heilbronn spricht von einem echten Ansturm auf die DFB-Trikots. Vor allem das Auswärtstrikot verkauft sich unglaublich gut. Das Unternehmen zieht deshalb jetzt schon eine positive WM-Bilanz und hofft, dass auch die restlichen Turnierspiele die Nachfrage noch weiter ankurbeln.
3: Ich persönlich finde ja das Auswärtstrikot ein bisschen schöner. Das hat was von einem gemütlichen Schlafanzug.
4: Ja, finde ich auch. Das ist cool.
3: Ja, gell? Und zur EM in 2 Jahren geht es ja dann auch noch.
4: Definitiv. Außerdem Adidas letztes Trikot, das sie gemacht haben. Danach kommt ja Nike als Sponsor rein. Also von dem her kann man da nichts falsch machen.
3: So.
4: Und dann habe ich noch was Cooles aus den Tiefen der Meere. Im Atlantik hat ein internationales Forschungsteam bei einer 2-wöchigen Expedition vor der Küste Brasiliens 30 bislang unbekannte Meeresarten entdeckt. Möglich wurde das durch eine neue 3D-Technologie, mit der selbst winzige Tiefseetiere direkt an Bord untersucht werden können. Die Forschenden sprechen hier von einem möglichen Rekord sogar. So viele neue Arten hat es noch nie in so kurzer Zeit gegeben.
3: Es ist so verrückt. Also wir fliegen jetzt alle und erkennen noch nicht mal im Meer alle Arten.
4: Ja, also die Tiefsee sind wirklich noch nicht weit erforscht. Es ist unglaublich, was da immer wieder rauskommt.
3: Ja, immer wieder spannend, was du mir da hier anschleppst.
4: Ja, oder?
3: Wir machen jetzt weiter mit immer den besten neuen Hits bei Energy Region Stuttgart. Und das ist Dermot Kennedy mit Funeral.

25 Grad heute hier in der Energy-Region oder wie wir letzte Woche gesagt hätten, ein Traum. Also es war ja wirklich crazy heiß letzte Woche. Da kommen so entspannte 25 bis 28 Grad diese Woche wirklich sehr, sehr willkommen. Aber ich habe schlechte Nachrichten für euch. Die nächste Hitzewelle ist schon wieder im Anmarsch. Experten vermuten, dass Ende nächster Woche wieder Temperaturen im oberen 30er-Bereich lauern könnten. Das heißt, Freunde, nutzt die kalte Phase nochmal ordentlich aus. Ich habe auch noch ein paar Vorschläge für euch. Setzt euch einfach nochmal in die Sonne. Jetzt geht das noch. Wenn es heißer wird, macht das ja wirklich keiner mehr frei. Freiwillig. Dann esst Eis. Ich meine, klar, das geht auch bei über 30 Grad, aber jetzt könnt ihr ohne Eile essen, weil sich das Gelato nicht innerhalb weniger Sekunden komplett verflüchtigt. Und backt einen Kuchen. Falls sich das Wetter nächste Woche tatsächlich ändert, habt ihr sicher keinen Bock mehr, den Ofen anzuwerfen. Und Lifehack von mir, friert den Kuchen ein, dann habt ihr nächste Woche, ohne den Ofen anzuheizen, Kuchen. Lecker. Und am allerwichtigsten natürlich, schlaft. Wir haben es ja alle gemerkt, letzte Woche, da ging gar nichts. Wenn ihr auch noch gute Vorschläge für unsere Kälte-To-Do-Liste habt, dann her damit, schickt sie einfach mal durch per WhatsApp unter der 07141.

0: 9.03, 4 mal die 5.
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1: Um 20 Uhr an diesem Mittwoch freue ich mich sehr, dass ihr mit dabei seid an diesem 1. Juli 2026, an dem sich einiges ändert. Stichwort Tankrabatt und Stichwort Bürgergeld. Worauf wir uns jetzt einstellen müssen und sollen, das verrät uns gleich mein lieber Kollege Jakob. Vorher wird's noch Harrison mit immer den besten neuen Hits.

0: Und da fragt man sich, wo ist denn die Zeit geblieben? Energy ist an bei euch an diesem Mittwochabend, an diesem 1. Juli, 1.7. 6 volle Monate sind schon wieder vorbei im Jahr 2026. Gefühlt habe ich gerade erst Mutter geholfen, die Weihnachtsgans abzuspülen. Und zack, sind wir im neuen Monat. Bei mir jetzt mein lieber Kollege Jakob. Jakob, bei einer Sache müssen wir heute direkt Ciao sagen, ne?
1: Ja, und zwar beim Tankrabatt. Mhm. Wenn heute 12 Uhr mittags die Preise an der Tanke wieder nach oben gehen dürfen, dann wird es wahrscheinlich ein krasser Sprung werden. Denn jetzt kommen ja wieder diese bis zu 17 Cent den Liter dazu. Ansonsten gibt es ab heute auch das Bürgergeld nicht mehr. Das heißt jetzt Grundsicherung und da gibt es noch mehr strengere Regeln.
0: Okay.
1: Dann müssen alle Läden, die so Vapes oder E-Zigaretten verkaufen, die auch wieder zurücknehmen, damit die nicht mehr im normalen Müll landen, ist auch gefährlich. Und fliegen wird ein Tick billiger, denn da geht es mit der Steuer einen Tick nach unten. Bis zu 11,40 Euro pro Flug, kommt dann halt auf die Strecke drauf an.
0: Mhm. Weil du tanken gerade sagst, ich habe gerade nochmal nachgeschaut, du hast völlig recht. Also über 2 Euro war der Liter super heute zum Beispiel, über 2,10 Euro. Der Diesel, da merkt man das ganz genau, was du gerade angesprochen hast.

0: gesprochen hast. Müssen wir sonst noch an irgendwas denken?
1: Na, auf jeden Fall jetzt noch schön Begriffe fürs Jugendwort des Jahres einreichen. Das geht noch gut 2 Wochen. Dann hat sich die Fußball-WM für uns ja leider erledigt. Ja. Das Finale, das könnte aber trotzdem spannend sein. Das ist dann nur ein paar Tage später, an einem Sonntag. Das ist der 19. Juli. Und dann dran denken, bis Ende des Monats noch Steuererklärung abgeben.
0: Oh, gut.
1: Da gibt's ja wieder im Schnitt bis zu 1000 Euro wieder, wird gesagt.
0: Gut, dass du sagst, lieber Jakob, auch das muss ich noch machen. Ansonsten hören wir uns wieder zur gleichen Stelle in 30 Tagen, dann, wenn du uns über die News im August aufklärst. Danke dir, lieber Jakob.

Eine belgische Co-Produktion hören wir jetzt hier bei Energy in Namen von Milo, Singer-Songwriter, seit 20 Jahren wahnsinnig erfolgreich, der sich aber jetzt Hilfe aus der EDM-Welt geholt hat, in Namen von DJ-licious. Erstmal fantastischer Bandname oder DJ-Name und auch tolle Kooperation. Forever Young heißt der Song, immer die besten neuen jetzt.

0: Immer die besten neuen Hits hier bei Energy. Ich bin Julian und natürlich frage auch ich mich, wird die große Hochzeit von Taylor Swift und Travis Kelce jetzt genau in New York stattfinden? Es gibt ganz viele Gerüchte. Anscheinend wird in den Madison Square Garden gerade ein Schloss gebaut für die Hochzeit. Das ist alles absolut absurd. Jetzt bin ich nicht der größte Swiftie, aber meine liebe Kollegin Pia ist A, unsere größte Pop-Expertin und allergrößter Swiftie, die ein paar Informationen hat, die sie gleich zum Besten geben wird, damit man eben dieses Gerücht einordnen kann, was mehr ist als ein Gerücht. Das sei schon mal gesagt, das machen wir alles gleich. Außerdem hören wir noch Olivia Dean, alles in den nächsten 5 Minuten.
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0: Mittwochabend haben wir es hier bei Energy. Ich hoffe, es geht euch gut. Die Schlafzimmer sind so ein bisschen abgekühlt. Diese krasse Hitzewelle von der letzten Woche haben wir jetzt überstanden. Das heißt, es ist nicht mal ganz so zynisch, wenn wir diesen Sommer auch musikalisch abfeiern wollen.
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0: Immer die besten neuen Hits hört ihr hier bei Energy. Gleich mit der DJ Gosha für euch. Außerdem Somber und Holly Humberstone macht mit True Love. Sobald ihr den Anfang, alles gleich hier bei Energy. 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

DJ Gosha hören wir jetzt hier bei Energy. Ein Musikproduzent aus Rumänien, der gerade einen großen Hit am Start hat. Michiko heißt der. DJ Gosha sonst eigentlich immer so eher mit Deep House und Electro House bekannt. Jetzt aber wirklich einen großen Mainstream-Erfolg. Hören wir jetzt immer die besten neuen Hits.

0: Liga.
1: Gibt es auf Island wirklich nur eine einzige McDonald's-Filiale? Das gilt es gleich herauszufinden in einer neuen Runde von Fakt oder Fake. Meine Kollegin Pia stellt sich der Frage. Vorher aber noch ganz entspannte Miles Smith mit Drive Safe und immer den besten neuen Hits.

0: Und da steht sie ganz oben auf der Energy Show Treppe, bereit runter zu tänzeln, um bei dieser Rubrik wieder zu glänzen.
1: Energy, Fakt oder Fake?
0: Meine liebe Kollegin Pia.
2: Hallo.
0: Pia, du bist ausgewiesene Pop- und aber auch USA-Expertin.
2: Okay.
0: Du kennst dich mit der Kultur aus und darum geht es auch heute so ein bisschen. Auf Island gibt es nur einen einzigen McDonald's. Fakt oder Fake?
2: Und das hat jetzt mit den USA wegen McDonald's. Okay.
0: Ja klar, komm dir daher.
2: Auf Island gibt es, ich würde sogar behaupten, das ist ein Fake, weil ich sage, auf Island gibt es gar keinen McDonald's.
0: Es macht so überhaupt gar keinen Spaß, mit dir diese Rubrik zu spielen. Auf Island gibt es keinen einzigen, gibt es nur einen einzigen McDonald's, ist ein
2: Fake.
0: Denn du hast absolut recht, es gibt gar keinen McDonald's auf Island. Die letzte Filiale hat vor 17 Jahren zugemacht.
2: Crazy.
0: Ja, es gibt aber so ein Museum, wo die letzte Portion Burger und Pommes in so einer Vitrine ausgestellt ist.

0: Ich hoffe, es haben sie irgendwie gut gemacht. Ja, ja, eklig. 17 Jahre so, alter Burger.
1: Wie so auf dem Mausoleum haben sie da nochmal, weißt du, zum Einpinseln ja, der ja, Leichen, ja, ja, haben sie da die Pommes eingepinselt. Ja, Glückwunsch, Pia. Unsympathisch. Du bist das Bayern München von Fakt oder Fake.
0: So, irgendwo muss man das ja auch mal sein, ja.
1: Danke dir.
0: Gerne.

0: Tschüss.
1: Michael Schulte haben wir jetzt hier bei Energy. Legend für mich ist 2018 beim ESC angetreten und Vierter geworden. Und wer das schafft, der wird bei mir für immer ein Stein im Brett haben. Michael Schulte hat seitdem auch wirklich eine große Fangemeinde, auch zum Beispiel in Frankreich, nicht nur in Deutschland, durch diesen ESC-Auftritt, der mittlerweile auch schon wieder fast über 8 Jahre in der Vergangenheit liegt. Time flies, Freunde. Lovesick haben wir jetzt, Michael Schulte mit immer den besten Neuen.

0: immer die besten neuen Hits hier bei Energy. Gleich mit Tyler für euch. Außerdem Alex Warren und Milo macht mit dem Lucky Day den Anfang. Alles gleich hier bei Energy.
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Immer die besten neuen Hits hört er hier bei Energy und gleich im wörtlichsten Sinne, denn wir hören zum allerersten Mal hier bei mir in der Sendung den ganz neuen Song von Somber. Außerdem Kygo und Benson Boone macht den Anfang.

Es ist spät geworden hier bei Energy 5 vor 10, aber das Wachbleiben, es hat sich gelohnt, anders als sich ein Spiel der Deutschen anzuschauen. Denn wir hören jetzt Somber, My Body Isn't Ready. Huh? Denkt ihr euch jetzt, kenne ich gar nicht von ihm, absolut zu Recht. Denn wir hören den Song jetzt auch zum allerersten Mal hier bei mir in der Sendung. Bin großer Somber-Fan, finde der Verein so die Welt von Freddie Mercury mit Harry Styles, also verbindet so Generationen. Großer Künstler, traut sich auch was und ist vollkommen zu Recht gerade in einem Hype. My Body Isn't Real haben wir jetzt.

0: Julian.
1: Um 22 Uhr an diesem Mittwoch, an dem es einen neuen tollen Netflix-Film geht, den es sich zu anschauen lohnt, mit Millie Bobby Brown, die wieder in das Sherlock-Holmes-Universum eintaucht. Um welchen Film es sich genau handelt, das klären wir alles gleich. Vorher ist aber noch Harry Styles mit immer den besten neuen Hits.

0: So, nachdem jetzt auf allen Bildschirmen Fußball aktuell nicht mehr so angesagt ist, seit vorgestern, richten wir den Blick hier bei Energy natürlich auch auf das neue Wesentliche. Und da muss ich ganz ehrlich sagen, freue ich mich ganz arg auf Netflix. Gibt es seit heute Enola Holmes 3. Millie Bobby Brown spielt ja die Schwester von Sherlock Holmes. Und Ben von Energy am Morgen verrät Anna, warum er ein riesiger Fan ist.
1: Für mich, was das Film angeht, eine neue Powerfrau irgendwie. Weil Wir kennen sie alle natürlich aus Stranger Things, da spielt sie 11 und sie macht das Wahnsinn. Ja. Aber sie hat jetzt ganz viele Projekte, wo sie nicht nur die Schauspielerin ist, sondern auch die Produzentin.
2: Das ist so Wahnsinn. Dann hat sie ja auch noch eine eigene Firma, dann ist sie auch noch Model. Und dann ist sie auch noch Jahrgang 2004. Die ist 22, die ist nochmal zwei Jahre jünger als ich. Und die hat ihr Leben so krass im Griff.
1: Echtes Powerhouse, komplett Respekt. Ich freue mich auf den Film Enola Holmes 3.
0: Ja, freue mich auch drauf. Die ersten zwei waren toll. Ich finde eh alles toll aus diesem Sherlock Holmes Universum. Also sowohl die Guy Ritchie Filme als auch BBC mit Benedict Cumberbatch und eben jetzt auch Enola Holmes. Das ist einfach ein tolles Universum von Sir Arthur Conan Doyle. Und Millie Bobby Brown verkörpert die Schwester auch ganz fantastisch. Freue ich mich sehr drauf.

Taylor Swift hören wir jetzt hier bei Energy, die gerade in einer spannenden Woche sich befindet, beziehungsweise ist es für uns vermutlich spannender als für sie, denn wir rätselraten nur, heiratet sie wirklich ihren Travis Kelce in New York im Madison Square Garden? Es gibt viele Gerüchte, beide sind da gerade da. Es soll wohl auch ein Schloss gerade reingebaut werden in den Madison Square Garden für diese Hochzeit. Wir wissen es nicht, wir spekulieren nur, es gibt eben viele Anzeichen dafür. Was sicher ist, ist die bereits released Musik. Taylor Swift, I Knew It, I Knew You haben wir jetzt immer die besten neuen Hits.

0: Immer die besten neuen Hits hört euch hier bei Energy gleich mit Paul Monkey, außerdem BTS und Kamerad macht den Anfang.
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1: Mittwochabend haben wir es hier bei Energy. Ich hoffe, es geht euch gut. Die Schlafzimmer sind so ein bisschen abgekühlt. Diese krasse Hitzewelle von der letzten Woche haben wir jetzt überstanden. Das heißt, es ist nicht mal ganz so zynisch, wenn wir diesen Sommer auch musikalisch abfeiern wollen.
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0: Außerdem haben wir Michael Schulte und Dermot Kennedy macht den Anfang.
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Gregory hören wir jetzt hier bei Energy, der ja auch dieses Phänomen in sich vereint, was schon viele britische Künstler vor ihm auch offenbart haben, dass sie in ihrer Heimat England ziemlich unbekannt sind, in Deutschland aber wahnsinnig erfolgreich. Ray von Rayman, also Ray Garvey, ein Beispiel, aber jetzt eben auch Tom Gregory. How It Was Before, so heißt sein neuer Song, den haben wir jetzt, und das sind immer die besten neuen Hits. 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

0: Julian.
1: Wo ist die Zeit geblieben? Sowohl heute an diesem Tag ist es 23 Uhr, als auch in diesem Jahr, der 1. Juli, ist jetzt auch schon wieder fast vorbei. Wir schauen deshalb gleich mal, was es in diesen Monaten alle, in diesem Juli-Monat alles zu beachten gibt. Vorher jetzt aber noch Bibi Rexha mit immer den besten Noten.

0: Runde fragt man sich, wo ist denn die Zeit geblieben? Energy ist an bei euch an diesem Mittwochabend, an diesem 1. Juli, 1.7. 6 volle Monate sind schon wieder vorbei im Jahr 2026. Gefühlt habe ich gerade erst Mutter geholfen, die Weihnachtsgans abzuspülen. Und zack, sind wir im neuen Monat. Bei mir jetzt mein lieber Kollege Jakob. Jakob, bei einer Sache müssen wir heute direkt Ciao sagen, ne?
1: Ja, und zwar beim Tankrabatt. Mhm. Wenn heute 12 Uhr mittags die Preise an der Tanke wieder nach oben gehen dürfen, dann wird es wahrscheinlich ein krasser Sprung werden. Denn jetzt kommen ja wieder diese bis zu 17 Cent den Liter dazu. Ansonsten gibt es ab heute auch das Bürgergeld nicht mehr. Das heißt jetzt Grundsicherung und da gibt es noch mehr strengere Regeln.
0: Okay.
1: Dann müssen alle Läden, die so Vapes oder E-Zigaretten verkaufen, die auch wieder zurücknehmen, damit die nicht mehr im normalen Müll landen, ist auch gefährlich. Und fliegen wird ein Tick billiger, denn da geht es mit der Steuer einen Tick nach unten. Bis zu 11,40 Euro pro Flug, kommt dann halt auf die Strecke drauf an.
0: Mhm. Weil du tanken gerade sagst, ich habe gerade nochmal nachgeschaut, du hast völlig recht. Also über 2 Euro war der Liter super heute zum Beispiel, über 2,10 Euro. Der Diesel, da merkt man das ganz genau, was du gerade angesprochen hast. Müssen wir sonst noch an irgendwas denken?
1: Na, auf jeden Fall jetzt noch schön Begriffe fürs Jugendwort des Jahres einreichen. Das geht noch gut 2 Wochen. Dann hat sich die Fußball-WM für uns ja leider erledigt. Ja. Das Finale, das könnte aber trotzdem spannend sein. Das ist dann nur ein paar Tage später, an einem Sonntag. Das ist der 19. Juli. Und dann dran denken, bis Ende des Monats noch Steuererklärung abgeben.
0: Oh, gut.
1: Da gibt es ja wieder im Schnitt bis zu 1000 Euro wieder, wird gesagt.
0: Gut, dass du sagst, lieber Jakob. Auch das muss ich noch machen. Ansonsten hören wir uns wieder zur gleichen Stelle in 30 Tagen, dann, wenn du uns über die News im August aufklärst. Danke dir, lieber Jakob.

Felix und Lukas hören wir jetzt hier bei Energy, zwei Brüder, die gerade wirklich ihren Traum leben. Ihr kennt sie besser unter Fastboy. Sind seit einiger Zeit ja schon in Berlin, kommen ursprünglich aus der Nähe von Nürnberg, da Franken, die Ecke, und leben gerade ihren Traum. Deshalb ist der Titel ihres aktuellen Songs so folgerichtig: Beautiful Life, Fastboy, immer die besten neuen Hits. Du

0: Immer die besten neuen Hits heute hier bei Energy. Gleich Teddy Swims für euch, außerdem Clock Clock und Olivia Dean macht den Anfang.
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ist spät geworden hier bei Energy an diesem Mittwoch, so spät, dass ich raus bin vor heute. Ich habe Feierabend. Schön, dass ihr mit dabei wart. Ihr hört mich, wenn ihr wollt, morgen wieder ab 20 Uhr bin ich für euch da. Bis dahin lasst ihr Energy durchlaufen. Ihr macht damit nichts falsch. Und ich verabschiede mich jetzt mit Norma Jean Martin und Corin. Sage ciao, ich bin raus. Bis morgen.

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